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1: Mit Hanna Fritz, guten Morgen. Im Süden Spaniens sind bei einem schweren Waldbrand mindestens 12 Menschen ums Leben gekommen. Einige wurden in ihren Autos gefunden. Und 150 Feuerwehrleute sind im Einsatz. Der Brand war gestern rund 300 Kilometer nordöstlich von Malaga ausgebrochen, vermutlich durch eine gerissene Stromleitung. Auch in anderen Teilen Spaniens sowie in Frankreich und Portugal wüten derzeit schwere Waldbrände. Der Bundestag entscheidet heute über das umstrittene Sparpaket der schwarz-roten Koalition für stabile Krankenkassenbeiträge. Der Entwurf von Gesundheitsministerin Barken war zuletzt noch in mehreren Punkten verändert worden. Geplant ist, die gesetzliche Krankenkasse 2027 von stark steigenden Ausgaben zu entlasten. Damit sollen neue Beitragserhöhungen vermieden werden. Bayerns Ministerpräsident Söder bezeichnet das Sparpaket als gerecht und fair. Er kündigt im Morgenmagazin von ARD und ZDF an, er werde im Bundesrat für die Reform stimmen. KritikerInnen sehen ein Problem mit einem so großen Gesetzesentwurf nur eine Woche vor der Sommerpause. Viele erwerbstätige Eltern fühlen sich von staatlichen Familienleistungen wie Kindergeld und Elterngeld unzureichend unterstützt. Laut einer CIVI-Umfrage blicken rund 44% kritisch darauf. Besonders das Elterngeld steht in der Kritik. Der Höchstbeitrag wurde seit 18 Jahren nicht erhöht und verlor durch Inflation an Kaufkraft. Die Bezugsdauer sind 14 Monate, möglicherweise bald nur noch 12 Monate. Das war das M945 News Update um 9.
2: Ja, es wird wärmer wieder, der Sommer ist zurück, die nächste, ja, sagen wir mal, Hitzewelle steht vor der Tür. Wir haben gerade entspannte 20 Grad schon, bis zu 29 Grad können es heute in der Spitze werden und in der Nacht kühlt ein bisschen noch ab auf 14 Grad und bleibt trocken soweit. Das ist das kurze Update, jetzt viel Spaß bei der Frühschicht.
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2: Einen wunderschönen guten Morgen, Herr Julius Peter.
3: Na, André Wengenroth, schön, dass du da bist. Du war ja hier gerade richtig schön laut bei uns im Studio. Aber die Klimaanlage summt und es ist auch echt gut, dass die summt.
2: Es ist total unglaublich, dass es schon wieder jetzt so heiß ist in diesem Sinne. Aber ich habe schon gerade mit dir gesprochen. Du liebst diese heiße Zeit eigentlich ganz gern. Wieso, Julius?
3: Weil ich finde es im Sommer so schön, dass man auch einfach mal unter der Woche sich abends oder nach der Arbeit mit Freunden trifft. Ich finde das ganz toll. Man setzt sich irgendwie mit einem Radler oder mit einem Glas, keine Ahnung, Rosé irgendwo hin und genießt einfach ein bisschen die Vibes, die Mucke, man, je nachdem, wo man ist. Es sind so viele tolle Events und ich habe das Gefühl, das passiert einfach im Winter nicht so oft.
2: Das stimmt tatsächlich. Vor allem mit der Isa sind wir da, glaube ich, sehr, sehr wohl gesonnen.
3: Ja, voll. Ich hatte ein paar Freunde aus Köln, die beim Münchner-Tester da war von hier 2 Wochen und waren auch so, ey, neidisch mit dem Eisbach und der Isa. Es ist echt toll.
2: Ja, man vergisst manchmal in dem Sinne, was man da hat, was man da alles treiben kann. Ich finde es ganz grauenvoll, dass es immer so lange hell ist, ehrlich gesagt. Ich bin aber auch ein Mensch, der dunkel hat. Bei mir kann es eigentlich die ganze Zeit dunkel sein. Das ist voll okay.
3: Wobei ich das eigentlich mag, dass es so lange hell ist. Ich liebe diese verlängerte Abenddämmerung.
2: Jetzt wirst du aber melancholisch.
3: Ja, oder?
2: Ja. Jetzt wirst du richtig melancholisch. Na gut, starten wir rein.
3: Ja, wir starten rein. Und zwar mit dem Track Good Lovin'. Und das ist der wunderbare HNIC Remix. Ihr hört Lady in der Frühschicht.
2: Schönen guten Morgen.
3: Guten Morgen.

0: 7:07 hier in der Frühschicht an eurem wundervollen sonnigen Freitag. Schönen guten Morgen. Ja, auch wenn das Wetter jetzt so richtig entspannt und schön und warm ist, zieht es uns wegen Veröffentlichungen dann doch wieder ins dunkle Schlafzimmer, oder?
1: Ja, es ist ein bisschen konträr, was wir machen, weil die Sonne scheint draußen und wo gehen wir hin?
0: Rein ja,
1: in die Karibik.
0: In die Karibik.
1: Vor allem, aber halt vor der Konsole.
0: Aber weißt du, was das Schöne ist? Viele werden es langsam checken. Wenigstens ist ein Sommerspiel rausgekommen und nicht irgendwie eine Winter-Hamala-Version.
1: Hast du, wir reden von Assassin's Creed Black Flag Resynced. Hast du das Originale gespielt?
0: Nein, tatsächlich noch nicht, weil ich da noch kein Zocker war. Ich habe aber gelesen, dass es wahrscheinlich laut Berichten und auch den ganzen Gamern eines der besten Piratenspiele jemals ist.
1: Ja, ist es. Absolut. 100%. Es ist ein fantastisches Spiel. Ich hab es geliebt.
0: Du hast es geliebt.
1: Und du wirst es auch wieder spielen.
0: Ich werde es 100% wieder spielen. Naja, und ob du das überhaupt anspielen solltest, das haben wir getestet. Und zwar unser lieber Florian, um was dabei rausgekommen ist, gehört ihr in 10 Minuten bei uns.
1: Ja, und mit Piraten geht's weiter bei uns. Wir haben für euch Arcade Fire mit dem Song Peter Pan.
0: Banger.
1: Ja, der kloppt sich auch gerne mal mit Captain Hook.
0: Absolut. Er ist aber auch halt ein kleines Kind.
1: Ich finde das toll.
0: Schönen guten Morgen.

0: Viertel nach neun hier in der Frühschicht mit Julius Phil, Peter und André Wengroth. Schönen guten Morgen! Ja, es gehört für viele zu den besten Assassin's Creed-Spielen der ganzen Reihe. Es geht um Black Flag. Und jetzt ist Rethinked draußen, ein fantastisches Spiel. Du wirst es dir holen, meintest du,
1: ja? Ein großes Remake, ja genau. Ich möchte mich auch mal in die Karibik und ich mag Pirat.
0: Ja.
1: Keine Ahnung, es ist ja doch ein bisschen ein anderes Spiel, weil ja, man klettert da ja auch zwar ein bisschen rum, aber ja, eigentlich schon viel eher auf einem Schiff.
0: Ja, man verbringt viel Zeit auf der Jackdaw, so heißt nämlich das Schiff. Und damit kann man halt rumsegeln, Schiffe kapern, es ausbauen. Es ist ziemlich geil, dann eine Crew machen und so. Genau.
1: Und vor 12 Jahren ist das Original erschienen und jetzt eben das Remake. Und ob das spielbar ist, das hat sich Captain Florian mal angeguckt, bitteschön.
2: Dieser Song wirft mich direkt zurück ins Jahr 2015. Ich sitze da vor meiner Wii U und genieße das Piratenleben in der Karibik. Assassin's Creed 4 Black Flag ist nicht nur eins der ersten Spiele, die ich jemals komplettiert habe, sondern bis heute auch mein absolut liebster Assassin's Creed Teil. Deswegen könnt ihr euch denken, wie gehypt ich auf das jetzt erschienene Remake war. Assassin's Creed Black Flag Rethinked soll uns das Beste des alten Spiels kombiniert mit moderner Grafik und Gameplay-Elementen geben und zusätzlich die Story erweitern. Ganz schön große Versprechen. Das Offensichtliche vorneweg. Das Spiel sieht fantastisch aus. Gerade im Vergleich zum Vorgänger ist mir hier nochmal neu bewusst geworden, wie realistisch Videospiele inzwischen aussehen können. Ein kleines Manko: manchmal sind in den Cutscenes die Gesichtsausdrücke der Charaktere ein bisschen zu viel. Das hat auf mich hin und wieder sehr uncanny gewirkt, ist in dem Fall aber wirklich nitpicky. Die Musik aber geht natürlich genauso hart wie im Original. Auf hoher See lausche ich meinen Crewmitgliedern beim Singen von Shanties und im Kampf blättern mir Piratensongs um die Ohren. Sonst glänzt Rethinked mit unfassbar vielen Quality-of-Life-Verbesserungen. Anders als im Original ist das hier ein Open-World-Spiel. Das bedeutet, ihr könnt überall ohne Ladeunterbrechung hin. Das macht das Spielerlebnis deutlich angenehmer und immersiver. Apropos deutlich angenehmer. Das Klettern fühlt sich viel flüssiger an als früher und auch das Kampfsystem hat ein Makeover bekommen. Es basiert immer noch viel auf Kontern und perfekten Ausweichen, aber wir können direkter angreifen und haben die Möglichkeit, 4 Spezialmoves einzusetzen. Zum Beispiel können wir Gegnern die Beine wegziehen oder sie mit unserem Wurfpfeil an uns heranziehen. Die Neuerungen machen Kämpfe abwechslungsreicher, aber auch etwas leichter als im Original. Ein weiteres Upgrade haben die Ausrüstungsgegenstände bekommen. So haben sich verschiedene Schwerter und Pistolen im Original recht wenig unterschieden. Hier haben sie jetzt eigene Fähigkeiten. Die Schiffsschlachten, für die Black Flag ja bekannt war, haben ebenfalls Upgrades bekommen. Mit den neuen Offizieren bekommen wir neue Schiffsangriffe und generell fühlt sich das Gameplay einfach viel flüssiger und moderner an. Ja, ich hab's gerade schon gesagt, es gibt jetzt Offiziere. Neben Adewale, den wir von Anfang an Bord haben, können wir noch 3 weitere Offiziere rekrutieren. Das Coole, jeder und jeder kommen mit einer eigenen Hintergrundgeschichte und Storyquest. Grundsätzlich erweitert Rethinked die Story und Lore vom Original um extra Storyquests am Ende und mehr Hintergrundinfos zu zum Beispiel Edwards Vergangenheit. Die nebenbei laufende Animus-Quest ist jetzt keine langweilige Büroquest mehr, die euch aus dem Spielfluss wirft. Was genau sie ist, möchte ich noch nicht verraten, aber vor allem ist sie eins, nämlich optional. Ihr könnt entscheiden, wann und ob ihr sie spielt oder halt eben nicht. Eine letzte Erleichterung fällt mir noch ein. Die damals super frustrierenden Verfolgungsschleich-Quests, die sofort nach eurer Entdeckung scheitern, sind auch leichter geworden. Außerdem sehr spaßig, wir haben wieder eine eigene Insel, die wir upgraden und pflegen können, um mehr Upgrades und Waffen im Shop und Flottenplätze freizuschalten. Lohnt sich also das Remake? Ich sag ja. Vor allem, weil sich hier dafür entschieden wurde, nicht den Rollenspielweg zu gehen, wie es bei den Assassin's Creed Hauptteilen seit Origins der Fall ist. Das hier spielt sich wie früher, nur eben besser. Ich hab's jetzt circa 20 Stunden gespielt und mich direkt in der Welt verloren. Hier eine Insel abschließen, oh, da ist ein Sidequest und da kann ich noch eine Fregatte entern. Ich fühle mich auf einmal wieder wie 15. Als Pirat auf hoher See.
0: Ja, ich freue mich tatsächlich sehr drauf. Ich habe auch gerade mal geschaut, wie viele Stunden ich in verschiedene PlayStation-Spiele investiert habe. Da kann man ja reinschauen. Ich habe 300 Stunden in Assassin's Creed Odyssey reingesteckt. Deswegen glaube ich, ist es an der Zeit für ein neues Assassin's Creed-Spiel mal wieder.
1: Es kommen ja auch wieder Regentage.
0: Ja, ja.
1: Und ach, manchmal ist halt auch die Social Load ein bisschen zu groß. Da ist man ganz froh, dass man solche Spiele hat. Wenn ihr das jetzt spielen wollt, kein Problem. Ab heute könnt ihr auf PC, Xbox oder der PS5 einfach drauf losspielen.
0: Genau. Und wir haben hier für euch einen Song, den man immer wieder hört, wenn man mit dem Boot unterwegs ist, mit der Jackdaw. Denn die Crew singt.
1: Ja. Ja, da wurde noch Liebe in das Spiel reingesteckt.
0: Damals, ja, wo ist besser. Aber hier haben wir für euch Leave Her, Johnny.

0: 10.30 Uhr an diesem wunderschönen Freitag. Und ich kann es euch sagen, ich schwitze jetzt schon, obwohl wir eine Klima haben. Ich weiß nicht, irgendwie, vielleicht sollten wir die mal wieder anmachen, Juni.
1: Ja, ich habe es vorhin schon auf Instagram gesagt. Ich finde, es ist komplett akzeptabel, dass unsere Klimaanlage Geräusche macht im Hintergrund.
0: Wir wissen ja offiziell nicht, ob die Geräusche auch rauskommen.
1: Müssen wir mal fragen, ob irgendjemand reinhört. Schreibt mir mal, wenn ihr gerade hört, auf Instagram. Ja. Also jetzt gerade eben ist sie aus.
0: Richtig.
1: Und wir machen sie dann bei der Abmod, machen wir sie an.
0: Richtig.
1: Genau. Um was geht es denn, André?
0: Sommerzeit ist ja auch tatsächlich Semesterrückmeldungszeit.
1: Gesundheit.
0: Entschuldigung, ich weiß nicht, was da jetzt passiert ist. Ja, und alle müssen bei der Rückmeldung zahlen.
1: Ja.
0: So.
1: Genau. Ja. Diese Rückmeldung, der Semesterbeitrag, beträgt für alle Studis in München 97 Euro.
0: Okay, ja. Danke. Ich habe früher mehr gezahlt.
1: Tja, wurde abgezogen. aber habt ihr euch auch schon mal gefragt, was ihr damit eigentlich alles bezahlt?
0: Mhm.
1: Ja, unser Kollege, der Leopold, der hat das ein bisschen rein recherchiert.
2: Wenn man den Aufruf zur Rückmeldung bekommt, denkt man vielleicht, dass man damit die Universität und die Lehre bezahlt. Das stimmt aber nicht. Die Universität bekommt zwar die ganzen einzelnen Überweisungen der Studierenden, aber überweist den Gesamtbetrag dann direkt weiter. Die Institution, die das Geld dann bekommt, ist nämlich zu 100% das Studierendenwerk München-Oberbayern. Doch das war nicht schon immer so. So gab es seit den 1970er Jahren mehrere Veränderungen in der Höhe und Art der Semestergebühr. Die beinhaltet aber schon immer den Solidarbeitrag an das Studierendenwerk. Nach dem Zweiten Weltkrieg war das Studium erstmal gebührenfrei und die Studierenden mussten neben dem Solidarbeitrag nur ein Hörergeld bezahlen. Das wurde 1970 dann abgeschafft und man musste nur noch den Beitrag an das Studierendenwerk bezahlen. Richtige Studiengebühren waren tatsächlich verboten. 2005 erklärte dann das Bundesverfassungsgericht das Verbot für Studiengebühren für nichtig. Infolgedessen erhob die LMU dann 2007 eine Studiengebühr. Die betrug erstmal 300 Euro. Bis 2012 stieg sie auf satte 500 Euro pro Semester. Nach großen Protestaktionen wurde die Studiengebühr wieder abgeschafft. Der Semesterbeitrag betrug danach aber immer noch 111 Euro. 52 Euro Solidarbeitrag für das Studierendenwerk und 59 Euro Solidarbeitrag für das Semesterticket. Zum Wintersemester 23/24 entfiel dann der Ticket-Solidarbeitrag und seitdem zahlen Studierende nur noch den Solidarbeitrag für das Studierendenwerk. Für welche Services dieser dann benutzt wird, erklärte mir Ingo Wachendorfer, der Pressesprecher des Studierendenwerks München-Oberbayern.
3: Das bedeutet, es geht von Beratung über die Mensen, die Kitas und auch die Wohnheime, außer das BAföG-Amt, das ist tatsächlich staatlich finanziert. Und dieser Solidarbeitrag, der fließt eben in alle unsere Services und wurde deswegen auch angepasst, weil wir eben einen höheren Finanzierungsbedarf haben, zum Beispiel durch Steigerungen von Baukosten, Personalkosten. Das ist wie in der regulären Wirtschaft auch.
2: Mit dem Unterschied, dass sie eben keinen Gewinn machen, sondern das gesamte Geld in die Services für die Studierenden fließt.
1: Ja, spannend, wo das Geld alles hingeht. Noch spannender, aber...
0: Ich fühle mich wie in einem Flugzeug gerade.
1: Ja, hört man unsere Klimaanlage? Schreibt mir mal auf Instagram, wenn man die Klimaanlage hört.
0: Ich weiß nicht, mehr Details vom Studierendenwerk.
1: Ja.
0: Hört mal, dann schaut doch auf der Website vorbei.
1: Genau. was lieben Klimaanlagen sonst? Vampire, die tanzen. Hier ist Sunshine mit Vampire Dancer.
0: Wow.
1: Ja.

0: aus vorüberziehenden Kugelstellen.
1: Messungen des National Oceanography Center.
2: Verdauungstrakt der Fische.
1: Durch einen Rückkopplungseffekt schwächt der Sonnenwind das.
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4: Das von Unternehmer der TUM und TUM Venture Labs unterstützte Startup SE3 Labs entwickelt gerade eine KI mit räumlichem und physischem Verständnis. Sensorendaten von Kamera, Videos und Kartenmaterial helfen ihr dabei, ein 3D-Umgebungsbild zu erstellen. Das Programm soll lernen, visuelle Informationen ähnlich wie ein Mensch zu verarbeiten. Besonders in Krisen- und Kriegsgebieten soll die KI zum Einsatz kommen. Simple Fragen von Einsatzkräften über das Gelände könnten von der KI direkt beantwortet werden. Ganz ohne GPS-Signal wäre das System in der Lage, präzise Informationen über ein Gelände zu liefern.
5: Ja, cool. Eigentlich an sich ganz cool, bis es dann deine Wohnung ist, ne?
4: Du, das haben wir mit Pokémon Go schon alles hinter uns,
5: mein Lieber. Ja, mit Pokémon Go, hast du mal überlegt, mit wem ist dein Staubsaugerroboter vernetzt mit der Kamera drin? Hm?
4: Mit dem Chinesen.
5: Aha, ja.
4: Ist aber voll okay. Weil, fuck it, hab nichts zu verbergen.
5: Aha, das ist doch schön. Ja.
4: Look at my OnlyFans.
5: Ein Forschungsteam entwickelt effektivere, medizinisch tragbare Robotik. WissenschaftlerInnen, WissenschaftlerInnen. Der University of Bristol haben eine Möglichkeit gefunden, tragbare Robotik für rehabilitierende PatientInnen zu verbessern. Sie setzen auf Flüssigmetalle, die auf niedrigen elektrischen Stromfluss reagieren. Ein Gehäuse, das diese Flüssigmetalle enthält, kann man durch Stromfluss steuern. Also eine Alternative zu großen Pumpen, Motoren und anderen komplexen Technologien. Also ich würde ja dieses kleine Ding auch komplexe Technologien nennen, nur halt kleiner. Durch diese Innovation wäre tragbare Robotik wesentlich hilfreicher für PatientInnen. Die Technologie könnte auch bei weiteren medizinischen Mikrotechnologien zum Einsatz kommen. Also das ist dann quasi so ein kleiner Kapsel mit Flüssigmetall drin, die dann da so rumbäumelt.
4: Ich denke, ich möchte nicht schon wieder von unserer Klimaanlage reden, aber ich denke mir gerade, das wäre richtig gut für das Ding, dann wäre das nicht so laut. Finde ich nicht schlecht.
5: Gut, ich mache den zweiten auch noch.
4: Okay.
5: Hab ich Bock drauf gerade. Ich habe ihn noch nicht durchgelesen, aber ich mache ihn mit. Durchbruch bei Entschlüsselung der Herculaneum-Schriftrollen. Die Herculaneum-Schriftrollen aus Pompeji können nun dank moderner Technologie entschlüsselt werden. Glaubst du von den Mikro-Robotern?
4: Oder du machst mich fertig.
5: Forschende haben sie bereits Mitte des 18. Jahrhunderts entdeckt, aber noch nicht lesen können. Denn vor 2000 Jahren verkohlten sie beim Ausbruch des Vesuvs und lassen sich nicht mehr öffnen, ohne Schaden zu nehmen. Mit der Vesuvius Challenge aus dem Jahr 2023 startete ein internationaler Wettbewerb mit dem Ziel, die Schriftstücke zu entziffern. Dank hochauflösenden 3D-Scans durch Röntgenbilder und einem Algorithmus können die Schriftrollen nur gelesen werden, ganz ohne sie physisch öffnen zu müssen. Diese Technologie macht Hoffnung, vielleicht auch weitere verborgene Texte in beschädigten Rollen wieder lesbar zu machen. Das ist cool, aber...
4: Das ist nicht schlecht, weil das brauchen die alle irgendwann, um meine Tagebucheinträge zu entziffern.
5: Weißt du, warum sind die Seiten so verklebt, André?
4: Nee, nicht verklebt.
5: So.
4: Einfach unleserlich.
5: Ach so.
4: Okay. Ich weiß nicht, ob das Deutsch war, was man früher da bei mir in den Heften gefunden hat. Kennst du das aber nicht? Einfach unleserlich.
5: Ach so.
4: Okay. Ich weiß nicht, ob das Deutsch war, was man früher da bei mir in den Heften gefunden hat. Kennst du das aber nicht mit alten Schulheften?

0: weißt du, das waren noch Zeiten hier. Digital Footprint could never. Ja. So, das ist, ich hoffe, du versprichst mir das, André, dass du es machst.
1: I promise.
0: Genau, hier kommt Promise von After. In der Frühschicht. 94,5.
1: Schönen guten Morgen.
0: Ach, guten Morgen.

0: Ach schön. Ja, nächste Stunde kommt was, was wir jetzt wieder zurückgebracht haben.
1: Den Pick der Woche.
0: Genau. Und zwar suchen wir uns immer zwei Songs raus, die uns momentan ganz viel bedeuten oder nicht viel bedeuten oder einfach auf die wir gerade Bock haben. Es muss nichts Aktuelles sein.
1: Wo wir glauben, die klingen für euch ganz gut.
0: Genau. Das ist natürlich auch wichtig.
1: Ja. Genau. Davor kommen erstmal die Nachrichten. Darum geht es vor allem um den Bundestag. Der möchte ein neues Sparpaket beschließen.
0: Ah ja, cool. Ja. Weil sie das ganze Geld, was wir ihnen ja gegeben hatten, dieses, wie hieß es, Weiß nicht, was ich meine. Ja, dieses extra Geld.
1: Ach so, ja.
0: Das haben sie ja verdonnert und niemand weiß wohin.
1: Dementsprechend, was dabei rauskommen wird, gleich in den News. Und ganz mit Hanna Fritz.

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1: Mit Hanna Fritz. Guten Morgen. Der Bundestag entscheidet heute über das umstrittene Sparpaket der schwarz-roten Koalition für stabile Krankenkassenbeträge. Der Entwurf von Gesundheitsministerin Wagen war zuletzt noch in mehreren Punkten verändert worden. Geplant ist, die gesetzliche Krankenkassen 2027 von stark steigenden Ausgaben zu entlasten. Damit sollen neue Beitragserhöhungen vermieden werden. Bundesministerpräsident Söder bezeichnete das Sparpaket als gerecht und fair. Er kündigte im Morgenmagazin von ARD und ZDF an, er werde im Bundesrat für die Reform stimmen. KritikerInnen sehen ein Problem mit einem so großen Gesetzesentwurf nur eine Woche vor der Sommerpause. Künftig will Volkswagen aus Kostengründen deutlich weniger verschiedene Fahrzeugmodelle vom Band rollen lassen. Und die Optionen für die Ausstattung sollen um bis zu 75% schrumpfen, kündigt der Konzern nach einer Aufsichtsratssitzung an. Größter Einschnitt, statt 12 Millionen Fahrzeugen sollen bald noch 9 Millionen pro Jahr gebaut werden. Unklar ist, wie viele Stellen abgebaut werden. Laut Medienberichten bis zu 120.000. Viele erwerbstätige Eltern fühlen sich von staatlichen Familienleistungen wie Kindergeld und Elterngeld unzureichend unterstützt. Laut einer Sivi-Umfrage blicken rund 44% kritisch darauf. Besonders das Elterngeld steht in der Kritik. Der Höchstbetrag wurde seit 18 Jahren nicht erhöht und verlor durch Inflation an Kaufkraft. Die Bezugsdauer sind 14 Monate, möglicherweise bald nur noch 12 Monate. Das war das M945 News Update um 10.
0: Das Wetter auf
2: 23 Grad gerade am Rotkreuzplatz. Joa, was will man sagen? Copy and Paste hat das Wetter für dieses Wochenende für uns vor. In der Nacht kühlt es gerade mal auf 14 Grad ab und die Höchstwerte liegen das gesamte Wochenende bei wunderschönem Sonnenschein bei rund 29 Grad. In diesem Sinne, die Hitzewelle kommt, es geht weiter aufwärts. Genießt es.
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4: Ach, schön.
5: Guten Morgen. Guten Morgen. Gesetzesentwürfe, die Markus Söder gut findet, kann nur scheiße sein.
4: Oh, Hanna.
5: Super. Hi, Hanna.
1: Hallo.
5: Schön, dass du die Nachrichten wieder gemacht hast.
1: Ja, ich hatte sehr viel Spaß, wie immer natürlich.
5: Ja, total. Ja. VW ist auch richtig lost momentan, ja.
4: Ja, aber die anderen Teilfirmen, die sie aufgekauft haben, die brillieren.
5: Ja, und sie wollten ja mit einer israelischen Waffenfirma kooperieren in Osnabrück. Und der Katar hat jetzt gesagt, nee, mach das nicht. Und die haben 13% oder so Holding. Deswegen, das ist hilarious. Das ist super.
1: Oh, crazy. Also
5: super.
4: Ja. Was in einer halben Stunde los ist, kann uns jetzt Hanna sagen.
1: Ja, ich habe mal geguckt. In München gibt es ja immer sehr viel, was man im Sommer unternehmen kann. Unter anderem ist noch das Tollwood. Und ich habe mir mal so angeguckt, wer da so auftritt, beziehungsweise aufgetreten ist. Und schauen wir mal, ob da jemand dabei ist, den ihr kennt. Vielleicht ein paar Songs anhören und dann mal schauen.
5: Das hört sich ja lustig an.
1: Also es sind Leute, die man kennt.
4: Ja, tatsächlich.
1: Die
5: ihr viele Bands,
1: kennen
5: viele Bands.
1: Müsst.
5: Das sind echt coole Bands.
4: Ja, ich habe ja die Regel Nummer 1, niemals auf Sommer-Tollwood. Habe ich seit 5 Jahren
5: bekommen. Hey, ist das cool dort?
1: Na, ich finde es auch cool. Nee,
4: da kriegt mich keine 10 Geister.
1: Ja,
4: mich
1: aber warum?
5: Nicht, dass noch ein Helikopter drüber fliegt.
4: Ach, schön. Ja, wisst ihr, was auch schön ist? Bob Dylan.
5: Ja,
4: den will ich auch ganz gern. Ja, weil der Musik macht. Und der ist, das ist einfach gut. Most likely you go your way and I'll go mine.
5: Entspannt, ist eine gute Message für heute.
4: Ja, oder? Hanna, wir freuen uns auf gleich.
1: Ja, ich glaube ich auch.
5: Bis dann, geh mal deinen Weg.

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1: Ich weiß tatsächlich nicht, was irgendwie dieses Jahr los ist, aber ich bin voll in diese Folkschiene reingeraten. Noah Cohen und sowas kennt ihr ja bestimmt, kennt viele von euch. Und bei mir geht es heute um einen anderen US-amerikanischen Singer und Songwriter, und zwar Ethan Reagan. Und der ist auch tatsächlich bekannt, in demselben Stil Musik zu produzieren und auch wie Noah Cohen tatsächlich durch TikTok groß geworden. Und ich komme da mit einem Song, der vielleicht ein bisschen ruhiger ist, aber vor allem sich von minimalistisch bis episch Hardcore aufbaut. Und es geht ja um das Zerbrechen, sagen wir mal, einer Liebe. Und da steht ein wunderschöner Satz drin, und zwar, dass er diese Person bis August vermissen wird. Und das ist irgendwie das Wissen, dass er eigentlich schon längst weiß, die Beziehung ist vorbei. Er möchte aber noch dran festhalten. Und das Krasse ist, in der Live-Version fühlt er das so ehrlich, dass ihm bei diesem Satz die Stimme abbricht und er kurz davor ist, den Song abzubrechen. Den gibt es auch auf Spotify. Bei uns gibt es jetzt die richtige Version. Peachtree von Ethan Reagan.

0: Evan Regan hier mit Petrie in der Frühschicht auf M94.5 und jetzt geht's weiter.
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0: Ja, meine Damen und Herren, wir hatten gerade was etwas Entspannteres. Ich gehe ein bisschen härter rein jetzt. Letzte Woche hat André nämlich das Original als seinen Pick der Woche gehabt und heute kommt von mir ein Remix, den ich auf Soundcloud gefunden habe. Ich bin nämlich wieder ein bisschen in eine Soundcloud-Rabbit-Hole rein verschwunden und dann bei diesem Alex Chapman Remix von Midnight Sun von Sarah Larson, darauf bin ich gestoßen. Und also es gibt ein bisschen, es gibt ein bisschen mehr Gas noch mehr. Ich finde, es ist so der Vibe, wenn du so ein Sundowner-Set zockst, irgendwo auflegst und dann gehst du, aber es geht nicht nur bis 22 Uhr, sondern noch ein bisschen länger und du gibst noch mal ein bisschen Gas und genau so, finde ich, hört sich dieser Song an und ich weiß, dass ich ihn auf jeden Fall heute auflegen werde, weil es ist ein absolutes Brett. Also hier ist für euch Midnight Sun, Sarah Larson, der Alex Chapman Remix.

0: Neumarkt, Grenzkontrolle. Grenzkontrollen mögen wir nicht, aber der Song ist gut.
1: Nein.
0: aber was wir mögen, sind Filme. Und wir alle haben doch diesen einen Film, den wir immer und immer wieder anschauen, aha, weil er einfach zu krass ist.
1: Welcher ist es bei dir?
0: Als ob ich Zeit habe, Filme zu schauen.
1: Ah,
0: bei mir Serie, ja. Grey's Anatomy,
1: ja,
0: ist bei mir schon immer wieder.
1: Ja. Ja, bei mir ist, glaube ich, Star Wars Teil 3 und, ja.
0: Ja, ja.
1: Achso, wir müssen ja weiterreden. Ja, genau. Unsere Kollegin Luca Beck, die hat diesen Film 23 Jahre lang gesucht. Und jetzt.
0: Das kenne ich aber.
1: Ja?
0: Wenn du, ich habe 10 Jahre mal einen Film gesucht.
1: Ja, ich glaube, das ist eher metaphorisch gemeint. Sie ist 23 Jahre alt und sie hat 23 Jahre lang diesen Film gesucht, den sie immer wieder schauen möchte. Und jetzt hat sie ihn gefunden.
0: Oh, wow. Was für eine Metaebene hier unsere Redakteurin, oder?
1: Die denken
0: klasse
1: richtig nach.
0: Ja, ja, ja.
1: Genau. Ja, hier Senf dazu.
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4: Meine Mutter und ich haben überhaupt nicht den gleichen Filmgeschmack. Sie mag die Blockbuster und alles, was bunt ist und laut oder dramatisch und spannend. Ich stöber lieber durch die Arte-Mediathek und suche mir die Filme raus, die aussehen wie ein Indie-Musikvideo entlang. Aber für die Filmauswahl, die meine Mama letztens für unseren gemeinsamen Abend auf der Couch ausgewählt hat, werde ich ihr für immer dankbar sein. In die Sonne schauen von Mascha Schilinski. Das klingt doch auch so schön warm und lebensbejahend, einfach perfekt für den Sommer. Naja, auch wenn man das beim Titel denken könnte, ist die Geschichte von In die Sonne schauen eigentlich sehr düster und bedrückend. Aber wartet, ich schwöre, ich verrate euch noch, warum er gleichzeitig so unglaublich schön und befreiend ist und warum ich ihn so sehr liebe. Kurz zur Story. Es geht um die Eindrücke von 4 Frauen aus 4 verschiedenen Generationen, die alle nacheinander auf demselben Hof wohnen. Auf jeden Fall eh schon eine coole Idee an sich. Und die wird mit ultra tollen, fast schon hypnotisierenden Bildern erzählt, die einen direkt in den Film reinziehen. Der Film sahnte dafür bei den deutschen Filmpreisen auch sogar gleich 10 Auszeichnungen auf einmal ab. Was? Bester Spielfilm? Beste Regie? Bestes Szenenbild? And the list goes on and on. Also ich bin auf jeden Fall auch nicht alleine mit meiner Appreciation. Einen Preis würde ich aber gerne noch nachträglich vergeben. Den Preis für die beste Abwesenheit des männlichen Blicks. Wow! Es gibt so unglaublich viele Filme, die ich sehe und mir alle 10 Minuten denke, musste das jetzt sein? War das jetzt echt nötig, 20 Sekunden das Gesäß der Protagonistin zu filmen? Muss der sexuelle Übergriff wirklich so detailreich gezeigt werden, damit man die Geschichte checkt? Seid ihr wirklich so unkreativ, dass ihr ohne die ständige Erinnerung an Gewalt und Trauma keine Emotionen erzeugen könnt? Also Mascha Schilinski ist das auf jeden Fall nicht. Alle 4 Frauen scheinen zwar durch Traumata, Unterdrückung und Gewalt miteinander verbunden zu sein, aber das wird halt nicht zum visuellen Fokus. Wow! Stattdessen werden die Erfahrungen angedeutet und so dargestellt, wie sie auch oft in der Realität stattfinden. Leider. Naja, unbesprochen und verdrängt. Tja, es hat halt auch im Kino mal wieder die Frauen gebraucht, um revolutionär zu denken. Vielen Dank dafür. Und noch etwas fällt einem als trainierte Zuschauerin des männlichen Blicks auf. Es sind tatsächlich die Gedanken und Blicke der Protagonistinnen, die einen durch den Film leiten. What? Es wird nicht erzählt von einem außenstehenden Mann oder gefilmt aus Sicht eines Mannes. Das ist schon krass. Für mich war das sehr befreiend, das mal so zu sehen. Fazit: Der Film ist für mich ein Vorzeigebeispiel, wie Filme einer Utopie aussehen könnten. Er ist ein erfrischender Reminder, dass die Bilder, Kameraeinstellungen und Geschichten, die wir schon so oft gesehen haben, keine Norm sein müssen. Und dass ein Film tatsächlich auch ohne Sensationsgier und Sexualisierung sehr viel Erfolg haben kann.
1: Ja, wunderbar. Hört sich wirklich nach einem einzigartigen und sehr durchdachten Film an. Macht sie eine gute, sehr gute Kritik. Falls ihr den jetzt auch schauen wollt, der Film In die Sonne schauen läuft momentan noch in ganz vielen Kinos und ist auch online vielen verschiedenen Streaming-Plattformen gegen ein bisschen Geld verfügbar. Ich mag die Sonne auch.
0: Ich mag das Sonne.
1: Das Bild, wo Donald Trump ohne Brille in die Sonnenfinsternis schaut. Hilarious.
0: Absolut nicht.
1: Das ist sogar, das zeige ich dir später. Hier ist Heiko und Maiko mit Sonnendeck.

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0: Reckless again, the handsome family in der Frühschicht. Ja, wir sind nicht mehr allein im Studio. Nein, wer uns kennt, weiß ganz genau, wer kommt. Und zwar Quizspaß mit Hanna.
1: Quizspaß mit Hannas Köln. Ja, ich bin wieder back und habe euch ein kleines Spiel mitgebracht.
0: Cool.
1: Und zwar, also ich habe es vorher schon mal angekündigt, es ist ja gerade Tollwut, noch bis zum 19.07., wenn ich mich das richtig erinnere.
0: Du bist mir scheißegal, geh nicht, habe ich ja schon. Die Tollwut, toll.
1: Okay,
0: ja,
1: also klasse. Für alle Leute da draußen, die da hingehen, weil das ist tatsächlich sehr cool, da treten ja auch immer wieder Artists auf. Und ich habe ein paar Clips rausgesucht von Artists, die dieses Jahr auf dem Tollwut gespielt haben, noch spielen werden und eine Person spielt nächstes Jahr dort. Und ich würde einfach mal, dass ihr ratet, wer das ist und vielleicht wisst ihr auch den Namen von dem Song.
0: Okay, dann legen wir mal los.
2: Ja, legen wir los, dann können wir doch mal in den ersten Clip rein.
0: Sarah Connor. Sarah Connor kommt. Mensch, ja. Sarah. Du, die kenne ich noch von Sarah with Love von Mark Terenzi.
1: Oh,
2: Mark Terenzi habe ich gesehen.
0: Hast du, ja, ich auch, aber nur der war halb nackt.
2: Wir waren ja beide da. Nee, du warst nicht dabei.
0: Ich war da nicht dabei.
2: Doch, du warst dabei.
0: War ich dabei?
2: Warst du dabei?
0: Wo denn?
2: Gran Canaria war doch Mark Terenzi.
0: Ah, ja. Nee, das ist Mark Anthony, den wir da gesehen haben.
1: Mark Terenzi
0: habe ich auch mal gesehen. Der hat da gestrippt und Mark Anthony macht Klamottenmusik.
2: Ja, das stimmt. Ich war nämlich auch gerade, der war nämlich halt da.
1: Ja. Spannend. Okay, naja, Sarah Connor stimmt und die spielt nächstes Jahr und der Vorverkauf läuft.
0: Cool.
1: Könnt ihr euch Tickets holen?
0: Schön.
1: Weiß jemand von euch, wie der Song hieß?
0: All deine Farben. Nee. Schön, dass du geboren worden bist. Nee.
1: Es ist.
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1: Soll ich aufnehmen?
0: Ja.
1: Wie schön du bist.
0: Ja, fast, sag ich doch.
1: Ja, ja, so ungefähr. Sehen.
0: Okay.
3: Dann mal in den nächsten.
0: Nein, super Frau. Oh nein, die kommen.
1: Pardon.
0: Never gonna give you up. Never gonna let you down.
2: Ja, das ist hier Rickroll. Also nicht, so heißt der Song nicht. Wie heißt der denn nochmal?
0: Never gonna give you up.
2: Ja, never gonna give you up heißt der Song. Wie heißt der nochmal?
0: Das weiß ich leider auch nicht. Ich weiß nicht mal, dass der noch lebt.
1: Es fängt mit R an. Der Name.
2: Ja, Rick Martin. Nee.
1: Fast.
0: Ricky Martin.
1: Also Rick Astley.
2: Rick Astley, genau, das ist Rick Roll.
1: Und der hat am Dienstag auf dem Tollwood gespielt.
0: Geil. Ach wild, der lebt noch.
2: Ich glaube, der hat den Song gespielt.
0: Ja, safe schon, oder?
2: Safe.
1: Also den muss er eigentlich spielen.
0: Ja.
2: So, hören wir nochmal rein in den nächsten.
0: Wenn du machst, kannst du Vincent Weiss. Du bist ein Feuerwerk.
1: Nein.
0: Da, nein?
1: Mm-mm.
0: Oder Feuerwerk. Mm-mm,
1: das ist ein anderer Song.
0: Feuerwerk?
1: Nee.
0: Ich hab keine Ahnung, wer das ist.
1: Es gibt diesen Song, den du meinst, aber das ist nicht dieser.
2: Nee, das ist. Es ist Spotify.
1: Das ist Musik sein.
0: Ah.
1: Sorry, jetzt hab ich's aufgelöst.
2: Ja, ist gut. Ich kenne den Typen nicht.
0: Ja, Vincent Weiss ist dafür bekannt, dass jedes Mal seine Hose reißt bei einem Konzert oder
1: echt,
0: er
1: jetzt?
0: Sich Oberkörper frei macht. Dementsprechend
1: zufällig.
0: Landet er auch bei mir. Manchmal auf der For You-Page.
2: Ja, gut, daher
1: der
2: kannst du hin.
1: Spielt am 18.07. ich weiß jetzt nicht, ob es da noch Tickets gibt, aber der kommt auf jeden Fall noch aus Tollwut.
2: Wisst ihr, wer das weiß? Vincent,
0: ja, Obacht, der ist mal bei ganz schwierig bei Wetterbedingungen. Wenn es da ein bisschen stürmt, sagt er mal sofort alles ab. Sowas beim Stadtgründungsfest in Ulm.
2: Ist er ein Hund? Hat er da Angst? Und zittert er von der Toilette?
0: Ich weiß es nicht genau.
1: Ich glaube, er sucht so einen Grund, um abzusagen und trotzdem Geld zu kassieren.
0: Sonst ist das richtig toxisch, glaube ich, ja.
2: Gut, wir hören mal rein.
0: Ich wollte dir nur mal Sportfreunde Stiller.
2: Ja, stimmt.
0: Kompliment.
1: Ja, genau. Und die haben gespielt auf dem Tollwood.
0: Natürlich, die feiern nämlich genauso 30 Jahre wie wir hier bei M94.5.
2: Ja. Die waren auch ganz am Anfang hier bei uns dabei.
0: Ja, stimmt. Tatsächlich. Hatten wir auch schon mal im Interview. Ja. Haben wir auch
2: letztens
0: schon mal gesehen.
2: Wieder, ja. Ich habe letztens mit denen gequatscht.
0: Ich finde es schön, dass wir zu jedem Ding.
2: Ja, Mensch, super.
0: Tollwood und wir sind einfach eins.
2: Ja,
1: du müsstest mal hingehen, André.
2: Ja. Können wir mal in das nächste rein?
0: Ja.
1: Das ist ja eins meiner Highlights, muss ich sagen.
2: Ist das Sasa?
1: Mm-mm. Nee. Die ist relativ jung.
2: Ah, Zahide.
1: Ja.
2: Geil. Nice.
1: Mit Mona Lisa Motion.
2: Ja, Banger-Song.
1: Ein wahrer Klassiker.
2: Ja, das ist aber echt, also den kannst du auch ins Louvre hängen, den Song.
1: Ja, finde ich auch.
2: Cool.
1: Ich finde, es ist ein cooler Song, aber ich dachte nicht, dass ihr den wisst tatsächlich.
2: Tja.
1: Ihr habt mich überrascht.
2: Ja, ich hab den anderen Rotz nicht gewusst. Wer zum Fick ist Vincent Weiss?
1: Als ob du den nicht kennst.
2: Nee, keine Ahnung.
1: Der macht schon seit Ewigkeiten Musik.
0: Der ist halt so ein Sunny Boy, der breiter ist wie der Schrank bei Ikea.
1: Nee, oder? Ist er nicht so ein Loch?
0: Na, aber der ist doch so breit. Ach, ist ja wurscht.
1: Deswegen zieht er sein T-Shirt drauf.
2: Ja, die Sportfreunde Strillerverein 30, wir auch. Deswegen hier die Infos dazu. Aber danke dir, Hanna.
1: Danke euch fürs Zuhören.
2: Immer gerne.
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1: Kurz nach knapp, ihr hört die Frühschicht auf M94.5. Guten Morgen.
2: Ja, schönen guten Morgen. Wir brauchen mal einen neuen Anstrich. Ja. Und Juli und ich sind ja dafür bekannt, unnütze Dummen. Ja, schönen guten Morgen. Wir brauchen mal einen neuen Anstrich. Ja. Und Juli und ich sind ja dafür bekannt, unnütze dumme Dinge miteinander

0: auch, aber es gibt so viele geile alte Trikots oder Trikots mit irgendeiner Message oder so. Und was bist du? Bist du ein laufender Werbebanner? Okay, Spezi ist geil. Palana Spezi schmeckt lecker. Cool. Aber Bro, ich zieh mich doch nicht an wie diese dumme Flasche und renn dann damit rum. Und so,
1: aber was machen denn die Leute mit Adidas?
0: Ja, aber das ist ja meistens klein. Aber ich finde ja auch, wenn Leute mit so einer riesen Gucci-Aufschrift oder so rumrennen.
1: Oh, du vergleichst das mit Gucci.
0: Ja, es ist wack. Ist einfach wack.
1: Okay.
0: Und dann haben die das ja noch so mit Absicht so exklusiv gemacht.
1: Ja, klar, natürlich.
0: So um diesen Hype zu generieren. Und das ist, ich finde das so lame.
1: Stirbt dadurch die Liebe zu Paulana bei dir? In dir?
0: Ich muss ehrlich sagen, also ich bin ja schon eben, ich finde ja eh einige Spezi ein bisschen geiler als der Paulana Spezi. Ja. Ich mag die Paulana Limo und die Paulana, die beiden sehr gerne.
1: Ja.
0: Aber ja, ich verstehe, warum sie es machen.
1: Mhm.
0: Ich finde nur die Leute, die es, ich habe kein Problem mit, warum Paulana es macht und so, sondern ich finde die Leute, die es tragen, einfach echt uncool. Es ist echt uncool.
1: Ich habe das halt noch gar nicht in der Stadt gesehen.
0: Boah, ich an so viele Leute und vor allem super viele Influencer.
1: Ja.
0: Und die tragen das auch. Und dann halt auch, Leute haben irgendwie über WM-Influencer-Stories geredet und dann dieses Trikot getragen. Und ist so, bro, weiß ich ja nicht. Ich trage halt entweder was mit Message oder ein cooles Retro-Trikot oder was cooles.
1: Vielleicht sollten wir einfach unser eigenes Trikot mal machen.
0: Ja, bist du ja schon dabei.
1: Ja.
0: Spoiler, 30 Jahre Feier. Aber auch das ist das, ja, das ist halt, weiß nicht, wenn du bei Paulana arbeitest, get ich's schon, aber so. Lass dir halt wenigstens Geld zahlen für die Werbung, die du trägst. Das ist mein Hot Take der Woche.

0: 10 vor 11 hier in der Frühschicht auf M94.5 und es wird immer wärmer. 25 Grad, schau. Uiuiui.
1: Wissen, was geht. Was

0: Ja, wir haben vorhin schon gesagt, dass wir im Sommer immer so glücklich sind, weil so viel draußen los ist.
1: Mensch, ist das diese Sonne?
0: Ja, und ein Ort, wo man viel draußen sein kann, ist Gärtnerplatz. Gute Laune, Musik.
1: Ja. Ja, und irgendwie ist das ja eigentlich nur so ein Platz, wo es geschafft hat, dass alle Leute da hinrennen und meinen, sie müssen da...
0: Also Gärtnerplatz ist echt ein Ort, da kann man nicht vorbeilaufen, ohne jemanden zu treffen.
1: Absolut. Und ich check einfach nicht, wieso.
0: Ich bin da auch ganz selten.
1: Ich bin da eigentlich also richtig selten, also aber ich treffe mal jemanden.
0: Aber ich chill dort nie.
1: Nee, das ist irgendwie, keine Ahnung.
0: Aber es gibt tatsächlich einen Grund, um dort zu chillen.
1: Ja, aber wieso nur ein Platz?
0: Ja, das Gärtnerplatz Open Air. Oh, dieses Wochenende.
1: Und das hätte ich nicht gedacht, es hat sogar eine Bühne mit Musikprogramm. Und am Samstag und Sonntag geht dann das Ganze sogar noch kostenlos für euch an den Start.
0: Krass, es gibt nicht nur Klassik von Ensemble des Gärtnerplatz Theaters, sondern auch Pop und Jazz.
1: Und natürlich,
0: ja,
1: ihr wisst, was jetzt kommt. Essen und Trinken ist natürlich auch gesorgt für dieses vielfältige Programm am Wochenende.
0: Ja, schaut vorbei, immer 15 Uhr und Infos bekommt ihr auf www.gärtnerplatz-openair.de.
1: Oh, richtig geile Zeit. 15 Uhr kannst du ja richtig ausschlafen und entspannt hin. Das ist super.
0: B-Fan von. Ah, ja, das ist schön.

0: das schon wieder?
1: Ja, meine Damen und Herren, es ist quasi Feierabend, ne?
0: Es ist irgendwie total heftig. Die zwei Stunden sind schnell vergangen.
1: Ja, weil wir halt viel gemacht haben diesmal. Also wir haben ja einige neue Sachen jetzt da.
0: Also es war ein bisschen drunter und drüber, wir gehen es zu. Aber es war halt auch das erste Mal, wo wir verschiedene Sachen neu ausprobiert haben.
1: Ja, genau.
0: Wir haben
1: das Ganze ein bisschen straffer gezogen, mehr Laberanteil von uns, weil das ist ja genau das, was wir alle wollen, oder?
0: Ja, eben. Also sonst hättet ihr uns ja schon abgesetzt. Und ihr wollt natürlich auch die tollen Sachen hören von Leopold Hertele, Florian Sitschiri und Mona Sweet. Ja. Außerdem die Nachrichten, die kriegt ihr in 3 Minuten wieder von Hanna Fritz. Vielen Dank auch für das Spiel.
1: Ja, das war fantastisch.
0: Und die Musik kam von Elisabeth Forster. Das ganze Team zusammengehalten von Theresa Detterbeck.
1: Wahnsinn. André, ja, du hast ein großes Wochenende vor.
0: Ich muss meine erste Trauerrede halten als Trauredner.
1: Krass.
0: Ich habe Angst.
1: Gut. Du wirst das super machen.
0: Ich habe Angst. Ich habe schon 5-mal geheult gefühlt, wie ich das mir durchgelesen habe.
1: Oh.
0: Dementsprechend, ich habe gehört, wenn man heult,
1: ist gut.
0: Dann ist gut.
1: Ja. Ich werde es mir, wir labern das quasi
0: wieder nochmal durch.
1: Und du bist auch mal wieder unterwegs, würde ich sagen.
0: Genau, mein Miller-Event Cupcakes heute Abend. Das Thema ist Blowcore, also Fußball-Ikonen, so wie Dua Lipa, Sarah Larsson, Shakira natürlich. Schreibt mir, wenn ihr Gästeliste wollt, turn up.
2: Schönes Wochenende, genießt es.

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1: Mit Hanna Fritz, guten Tag. Der Bundestag entscheidet heute über das umstrittene Sparpaket der schwarz-roten Koalition für stabile Krankenkassenbeiträge. Der Entwurf von Gesundheitsministerin Wagen war zuletzt noch in mehreren Punkten verändert worden. Geplant ist, die gesetzliche Krankenkasse 2027 von stark steigenden Ausgaben zu entlasten. Damit sollen neue Beitragserhöhungen verhindert werden. Bayerns Ministerpräsident Söder bezeichnet das Sparpaket als gerecht und fair. Er kündigt im Morgenmagazin von ARD und ZDF an, er werde im Bundesrat für die Reform stimmen. KritikerInnen sehen ein Problem mit einem so großen Gesetzesentwurf nur eine Woche vor der Sommerpause. Wirtschaftsverbände sind besorgt über die Regierungspläne zu Minijobs. Handelsverband, Hotel- und Gaststättenverband sowie LandwirtschaftsarbeitgeberInnen warnen die Regierung vor Kürzungen. Fallen die Steuervorteile weg, hätten Millionen Beschäftigte weniger Geld oder müssten deutlich mehr arbeiten, um auf das bisherige Einkommen zu kommen. Künftig gelten strengere Regeln für VermieterInnen von E-Scootern. Unfallgeschädigte sollen einfacher Schadensersatz bekommen. Ein neues Gesetz sieht vor, dass BetreiberInnen für die Unfallkosten aufkommen müssen, wenn der eigentliche Verursacher nicht belangt werden kann. Bei Unfällen mit parkenden E-Scootern sollen Geschädigte nicht mehr nachweisen müssen, dass eine Fahrerin das Gerät fehlerhaft abgestellt hat. Das war das M945 News Update um 11.
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1: Guten Vormittag, Leute. Ich bin Julia Bayerl und führe euch heute durch diese wunderbare Teststrecke. Klausurenphase kickt zwar gerade ein bisschen, aber es gibt einen Lichtblick. Nächste Woche ist die letzte Vorlesungswoche und wir haben es endlich geschafft. Yay! Also jetzt nochmal die Zähne zusammenbeißen und dann ab in den englischen Garten. Wir starten jetzt hier direkt mit guter Musik in die Stunde. Das ist... Riss im Telefon.

Das war Riss im Telefon. Und ihr seid endlich mit der Klausurenphase bald fertig und wollt was unternehmen, aber habt kein Geld? Für Urlaub oder sogar Italien? Kein Problem, ich gebe euch jetzt die besten Tipps, wie ihr in München euren Sommer genießen könnt. Italien, Baden und Dating. Hört sich für mich nach einem perfekten Sommer an. Mehr dazu gleich jetzt. Hier aber erstmal weiter mit Musik. Das ist The Age of the Understatement von The Last Shadow Puppets.

0: Das war Preoccupy von Common Holy und ihr hört die Teststrecke auf M94.5. Wisst ihr, wonach ich mich gerade sehne? Nach Urlaub! Ich hätte mal wieder so richtig Lust auf Italien, Meer und natürlich Pizza und Pasta. Aber geldtechnisch ist Italien ganz schön teuer. Gut, dass es heißt, München ist die nördlichste Stadt Italiens. Wir sind eigentlich quasi schon da. Deswegen habe ich hier ein paar Orte für euch, die sich zumindest ein bisschen nach Italien anfühlen. Was darf in Italien nicht fehlen? Die italienische Architektur. Die kann man auch hier in der Altstadt anschauen. Die Feldherrenhalle am Odeonsplatz wurde nach dem Vorbild einer Loggia in Florenz erbaut. Und die Theatinerkirche daneben ist ganz im Stil des italienischen Spätbarocks. Danach noch am Max-Josefs-Platz flanieren und das Treiben beobachten. Wer braucht Florenz, wenn wir München haben? Und jetzt aber genug von Gebäuden. Wir wollen nach Venedig und ein bisschen mit der Gondel fahren. Ja, das kann man auch in München machen. Im Sommer werden am Nymphenburger Schloss auf dem Mittelkanal Gondelfahrten angeboten. Und das Wichtigste für den italienischen Flair, Pizza und Pasta. Also ab in die besten Trattorien der Stadt. Da gibt's so viele zur Auswahl, da hat man auf jeden Fall den ganzen Sommer Zeit, alle auszuprobieren. Also ein paar gute sind zum Beispiel die Trattoria und Pizzeria La Valle, die Trattoria Da Fausto und Giorgia Trattoria. Trattoria. Danach gibt's noch ein Gelato in einer der Traditionseisdielen der Stadt. Und Italien ist einfach hier. Jetzt geht's weiter mit Musik. Das ist Try Again von den Jazz Boys und Verbs und Frankie Bones.
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0: Das war Sunshine von Sunflower Bean und ihr hört die Teststrecke auf M94.5. Nach der Hitzewelle ist endlich der angenehme Sommer da. Sonnige 28 Grad, UV-Index 7, hört sich für mich nach dem perfekten Wetter an. Und nach der Klausurenphase kann man das auch genießen. Meine Lieblingsbeschäftigung in den Sommerferien ist es nämlich, an den See mit ein paar Freunden zu fahren. So ein bisschen Wizard, lesen, baden. Das klingt doch traumhaft. Deswegen habe ich hier ein paar Tipps für stadtnahe Badeseen hier in München. Erstens, der Riemer See in der Messestadt Riem zum Beispiel. Er ist einer der am günstigsten gelegenen Badeseen im Stadtgebiet. Er hat einen flachen Kiesstrand, terrassenförmige Liegewiesen und einen schönen Holzsteg. Also ab in den Münchner Osten. Dann gibt's natürlich auch noch den Feldmochinger See im Norden Münchens. Der gehört zu den beliebtesten Stadtseen und ist deswegen auch mit Restaurant, Kiosk und viel Platz zum Liegen und Entspannen ausgestattet. Also perfekt für einen langen Badetag. Und wenn der Feldmochinger See zu voll ist, gibt's auch noch den Fasaneriesee. Der ist direkt daneben und nicht so überlaufen. Neben den Liegewiesen kann man hier aber auch noch einen höher gelegenen, schattigen Rundweg entlang spazieren, was natürlich auch sehr schön ist. Und die ganzen Seen sind natürlich ohne Eintritt und easy mit den Öffis erreichbar. Jetzt hört ihr My Highway von Carina.
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Das war Keira Knightley von Bashed und ihr hört die Teststrecke auf M94.5. Wann wart ihr eigentlich das letzte Mal Inlineskating? Ich muss ehrlich sein, das ist bei mir schon so lang her. Aber eigentlich hat das als Kind mega Spaß gemacht und wieso jetzt auch nicht wieder? Gut, dass es in München ja jeden Montag die Blade Night gibt. Einfach chillig mit ganz vielen Leuten durch die Stadt skaten. Man braucht nicht mal eigene Skates, denn die kann man sich auch einfach vor Ort ausleihen. Um 21 Uhr wird losgefahren und dann nach 1,5 Stunden ist man wieder am Startpunkt. Also eine perfekte kleine Runde. Ich war letzte Woche mit Freundinnen da und es sind einfach so Mini-Leuchtherzen verteilt worden. Wir haben dann rausgefunden, dass das für alle Singles ist. Die werden quasi kostenlos verliehen und man kann die sich auf den Rücken kleben und somit zeigen, dass man gerne ins Gespräch kommen würde und sich kennenlernen kann. Das ist eine Single-Börse quasi. Also Leute, wenn ihr keinen Bock mehr auf Dating-Apps habt, könnt ihr das mal ausprobieren. Jetzt geht's hier aber erstmal mit Musik weiter. Ihr hört jetzt Hiding to Nothing von Lovely Bad Things.

Das war Low Battery von Raphael und ihr hört die Teststrecke auf M94.5. So, das war's leider schon mit meiner Teststrecke. Ich hoffe, ihr habt ein paar gute Unternehmungstipps für die nördlichste Stadt Italiens mitgenommen. Genießt das Wochenende und kommt gut durch die letzte Uniwoche. Ich bedanke mich bei Hanna Fritz für die Unterstützung hier im Studio und bei Elisabeth Forster, die die Musik für euch ausgesucht hat. Ciao!

0: Millionen Frauen und Mädchen haben keinen Zugang zu Hilfsangeboten. Bundestag hat Sparpaket beschlossen und DFB-Chef ist im Gespräch mit Jürgen Klopp.
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0: Hanna Fritz um 15 Uhr. Mindestens 1 Million Frauen und Mädchen weltweit haben keinen Zugang mehr zu wichtigen Hilfsangeboten. Grund sind massive Kürzungen bei internationalen Hilfsgeldern. Das geht aus einem UN-Bericht hervor. Die Entwicklungshilfe ist laut der Organisation for Economic Cooperation and Development, kurz OECD, 2025 um 23% gesunken. Der stärkste Rückgang, der je gemessen wurde. Hauptgrund ist der weitgehende Rückzug der USA. Aber auch Deutschland hat seine Ausgaben deutlich gekürzt. Der Bundestag hat das Sparpaket bei den Gesundheitsausgaben beschlossen. Der Beschluss folgt einer hitzigen Debatte im Parlament. Das umstrittene Gesetz soll die finanziell angeschlagenen Krankenkassen stabilisieren und gleichzeitig verhindern, dass die Beiträge immer weiter steigen. Es sieht unter anderem höhere Zuzahlungen für Medikamente und Kürzungen bei Zahnarztleistungen vor. Das Gesetz soll heute auch dem Bundesrat passieren. Bayerns Ministerpräsident Söder kündigte im Morgenmagazin von ARD und ZDF an, er werde im Bundesrat für die Reform stimmen. Er bezeichnet das Sparpaket als gerecht und fair. Bei einem schweren Waldbrand im Süden Spaniens in der Provinz Almeria sind mindestens 12 Menschen ums Leben gekommen. Rund 150 Feuerwehrleute sind im Einsatz. Der Brand war gestern rund 300 Kilometer nordöstlich von Malaga ausgebrochen. Vermutlich durch eine gerissene Stromleitung. Die genaue Zahl der Todesopfer ist laut Behörden noch nicht klar. Über 1000 Menschen mussten ihre Häuser verlassen. Auch ein Campingplatz wurde geräumt. Auch in anderen Teilen Spaniens sowie in Frankreich und Portugal wüten derzeit schwere Waldbrände. Flughäfen können künftig eine freiwillige, komplett digitale Abfertigung anbieten, damit Passagiere schneller zum Gate kommen. Ein frisch erlassenes Gesetz schafft den rechtlichen Rahmen für die Auslese bestimmter Daten aus Reise- und Personalausweisen. Bei dem digitalen Verfahren soll zu Beginn im Flughafen ein Foto erstellt werden. Dann kann man per Gesichtserkennung alle Stationen durchlaufen, ohne Dokumente zu zeigen. Die Datenübernahme kann per App oder an Selbstbedienungsautomaten geschehen. Ausgenommen sind die Grenzkontrollen durch die Bundespolizei. Die herkömmliche Abfertigung soll als gleichwertiges Verfahren erhalten bleiben. Gefühlt steht er als Nachfolger von Julian Nagelsmann schon fest. Der DFB-Präsident Neuendorf und sein Stellvertreter Watzke sind zu Gesprächen mit Bundestrainerkandidat Klopp in die USA aufgebrochen. In New York sollen die Vertragsdetails für ein mögliches Engagement des 59-Jährigen geklärt werden. Im Anschluss sind weitere Gespräche mit Red Bull über eine vorzeitige Auflösung von Klopps Vertrag geplant. Das waren die M945 Nachrichten. Die Zeit ist 15:02 Uhr.

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0: Millionen Frauen und Mädchen haben keinen Zugang zu Hilfsangeboten. Bundestag hat Sparpaket beschlossen und DFB-Chef ist im Gespräch mit Jürgen Klopp.
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0: Hanna Fritz um 16 Uhr. Mindestens 1 Million Frauen und Mädchen weltweit haben keinen Zugang mehr zu wichtigen Hilfsangeboten. Grund sind massive Kürzungen bei internationalen Hilfsgeldern. Das geht aus einem UN-Bericht hervor. Die Entwicklungshilfe ist laut der Organisation for Economic Cooperation and Development, kurz OECD, 2025 um 23% gesunken, der stärkste Rückgang, der je gemessen wurde. Hauptgrund ist der weitgehende Rückzug der USA. Aber auch Deutschland hat seine Ausgaben deutlich gekürzt. Der Bundestag hat das Sparpaket bei den Gesundheitsausgaben beschlossen. Der Beschluss folgt einer hitzigen Debatte im Parlament. Das umstrittene Gesetz soll die finanziell angeschlagenen Krankenkassen stabilisieren und gleichzeitig verhindern, dass die Beiträge immer weiter steigen. Es sieht unter anderem höhere Zuzahlungen für Medikamente und Kürzungen bei Zahnarztleistungen vor. Das Gesetz soll heute auch dem Bundesrat passieren. Bayerns Ministerpräsident Söder kündigte im Morgenmagazin von ARD und ZDF an, er werde im Bundesrat für die Reform stimmen. Er bezeichnete das Sparpaket als gerecht und fair. Bei einem schweren Waldbrand im Süden Spaniens, in der Provinz Almeria, sind mindestens 12 Menschen ums Leben gekommen. Rund 150 Feuerwehrleute sind im Einsatz. Der Brand war gestern rund 300 Kilometer nordöstlich von Malaga ausgebrochen, vermutlich durch eine gerissene Stromleitung. Die genaue Zahl der Todesopfer ist laut Behörden noch nicht klar. Über 1000 Menschen mussten ihre Häuser verlassen. Auch ein Campingplatz wurde geräumt. Auch in anderen Teilen Spaniens sowie in Frankreich und Portugal wüten derzeit schwere Waldbrände. Flughäfen können künftig eine freiwillige, komplett digitale Abfertigung anbieten, damit Passagiere schneller zum Gate kommen. Ein frisch erlassenes Gesetz schafft den rechtlichen Rahmen für die Auslese bestimmter Daten aus Reise- und Personalausweisen. Bei dem digitalen Verfahren soll zu Beginn im Flughafen ein Foto erstellt werden. Dann kann man per Gesichtserkennung alle Stationen durchlaufen, ohne Dokumente zu zeigen. Die Datenübernahme kann per App oder an Selbstbedienungsautomaten geschehen. Ausgenommen sind die Grenzkontrollen durch die Bundespolizei. Die herkömmliche Abfertigung soll als gleichwertiges Verfahren erhalten bleiben. Gefühlt steht er als Nachfolger von Julian Nagelsmann schon fest. DFB-Präsident Neuendorf und sein Stellvertreter Watzke sind zu Gesprächen mit Bundestrainerkandidat Klopp in die USA aufgebrochen. In New York sollen die Vertragsdetails für ein mögliches Engagement des 59-Jährigen geklärt werden. Im Anschluss sind weitere Gespräche mit Red Bull über eine vorzeitige Auflösung von Klopps Vertrag geplant. Das waren die M945 Nachrichten. Die Zeit ist es 16.02 Uhr.
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3: 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Außerdem gibt's keinen Fortfilm. Schon gut, ich hab's geschnallt. Such dir eine Beschäftigung, um dich abzulenken.
0: Ja, und die beste Beschäftigung, um euch abzulenken, das ist natürlich die Hörbar auf M94.5. Yay! Und vielleicht hört ihr das ja gerade auch im Auto, so wie Esel und Shrek. Wahrscheinlich steht ihr im Stau. Diese Erkenntnis beruht darauf, ich bin gestern und heute Auto gefahren. Ich stand beide Male im Stau. Das ist eine Quote von 100%, glaube ich. Und ich habe da mal wieder gemerkt, wie ungeduldig ich bin. Ich entwickle so eine zweite Stau-Persönlichkeit. Und deshalb habe ich mich gefragt, ich brauche auch eine gute Staubeschäftigung. Hanna, was ist deine liebste Staubeschäftigung?
4: Meine liebste Staubeschäftigung. Ich lese gerne Bücher, wenn ich im Stau stehe.
0: Mhm.
4: Weil, das ist sehr random. Oh, okay, das ist halt Autofahrer blöd.
0: Ich bin halt nur Beifahrer, ich mag's sagen. Aber das wäre schon iconic.
4: Ich kann das empfehlen, ich finde es sehr cool. Mhm. Wenn euch zum Beispiel beim Autofahren auch schlecht wird, dann kann man natürlich keine Bücher lesen.
0: Ja.
4: Und deswegen lese ich gerne Bücher, wenn ich im Stau stehe, weil mir dann nicht so schlecht wird. Und man kann auch das Fenster öffnen, falls man sich ein bisschen
0: überlegen muss.
4: Aber wenn es ein bisschen schlecht ist, ist frische Luft,
0: ja klar.
4: Sonst gute Musik hören, Podcast finde ich auch immer gut.
0: Mhm.
4: Und wenn du mit Freundinnen unterwegs bist, ein richtig deepes Thema.
0: Mhm.
4: Und dann hat man genug Zeit, das von vorne bis hinten auszudiskutieren, sage ich.
0: Ja, was ein gutes Thema.
4: Politik.
0: Ja, das ist dann richtig angenehm, wenn unterschiedliche Meinungen.
4: Musik ist ein tolles Thema.
0: Musik ist immer ein gutes Thema. Und Musik, oh mein Gott, wir haben sehr lange über den Stau geredet. Das ist ein langes Thema.
4: Wir standen im Stau.
0: Deshalb starten wir mit Musik.
4: Ein super Thema, über das ihr reden könnt. Ich finde, Musik ist auch ein...
0: People. Ja, ist ein deepes Thema.
4: Ja, und Conversation.
0: Kann man sich auch streiten.
4: Starter, sage ich.
0: Yes.

Slippery People hier in der Hörbar auf M94.5. Ja, jetzt kommt Musik. Eigentlich wollte ich euch noch ein bisschen was über die Musik erzählen, aber

Ja, gute Frage, Justin. Ist es zu spät, um sorry zu sagen, dass ich auf den falschen Knopf gedrückt habe? Wer weiß. Aber abgesehen von Justin Bieber kann man bei M94.5 auch immer richtig gute neue Musik kennenlernen. Und das machen wir heute in der Hörbar gleich zweimal. Wir haben für euch wie jeden Freitag das M94.5 Album der Woche für euch im Gepäck. Und ich bekomme auch gleich Besuch hier im Studio, und zwar von Paul Kowohl aus München. Mit ihm spreche ich über seine Musik und seine neuen Songs. Also bleibt dran. Und davor schauen wir uns an, welche Musik ihr diese Stunde sonst noch so hört. Ein Song zum Beispiel, Good Will Hunting. Falls ihr auch auf der Suche nach dem guten Willen seid, dann ist dieser Song für euch.

0: Not Today, hier in der Hörbar auf M94.5. Habt ihr denn schon euren Sommerhit gefunden? Wir haben nämlich heute nicht nur das Album der Woche für euch. Jetzt bei uns im Studio ist auch der Singer-Songwriter Paul Kobel aus München. Und der liefert euch folkige Songs, für warme Sommernächte. Hi Paul, schön, dass du da bist.
1: Hallo Anna, ich freue mich riesig, hier zu sein. Dankeschön.
0: Du stehst ja schon lange auf der Bühne. 2017 hast du zusammen mit deiner Band Münchner Band des Jahres gewonnen. Das sind ja bald 10 Jahre. Hast du denn einen Lieblingsmoment aus 10 Jahren Musik?
1: Mein Lieblingsmoment aus 10 Jahren Musik? Meinst du jetzt live, also auf der Bühne?
0: Ja.
1: Okay, live auf der Bühne tatsächlich. Das Abgefahrenste war, wie ich das erste Mal vor so einer richtig großen Crowd spielen durfte. Da war ich so 20. Das war in der Tollwood Musikarena, da durfte ich Support spielen. Und ich hatte echt überhaupt keine Ahnung, wie das gleich werden wird. Ich habe ausgeguckt wie so ein Konformant. Ich habe irgendwie so ein blaues Hemd von zu Hause mitgenommen. Habe meine 5 Songs, die ich halt hatte, die 5 habe ich dann auch gespielt auf der Bühne. Und das war sehr großartig. Und spätestens dann wusste ich, dass ich Musik machen will.
0: Cool. Und deine Musik beschreibst du ja als urban und folkig oder auch als Coplay nur auf Deutsch. Gerade in deinen neuen Songs hast du ja auch so einen poppigen, leichten Sound, der super zum Sommer passt. Was macht denn für dich ein Sommerhit aus?
1: Was macht für mich ein Sommerhit aus? Boah, keine Ahnung. Ich glaube, so wie jeder Song, der irgendwie im Ohr bleibt, dass man irgendwie ab dem zweiten Refrain schon gefühlt ein bisschen mitsummen kann und spätestens beim dritten Refrain kann man schon ein paar Worte mitsingen und beim zweiten Mal hören, dann kann man schon mitplären.
0: Also geht ins Ohr, bleibt im Kopf quasi.
1: Genau.
0: Und dein neuer Song, Erster Tag, beschreibt ja diese Momente, wo sich alles so schön und leicht und immer wieder neu anfühlt. Machst du Musik, um solche flüchtigen Momente und Gefühle einzufangen?
1: Unbedingt. Ich glaube, das Leben ist eh so voll von so, ich sag mal, nicht so großen Gefühlen und es plätschert manchmal alles so dahin und ich lieb's beim Musikmachen, dass man die großen Momente einfangen kann. Entweder die ganz schlimmen, traurigen, aber auch die großen, tollen und euphorischen Momente, ja.
0: Und dann hören wir doch gleich mal rein. Paul bleibt nochmal hier bei mir im Studio, weil hier geht's gleich weiter. Jetzt aber erstmal Paul Kohl mit Erster Tag hier in der Hörbar auf M94.5.

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0: das war Pauls Song Erster Tag und jetzt sehe ich auch, was du vorhin gerade gemeint hast mit Folkig und voller Leichtigkeit. Paul, schön, dass du da bist. Gibt es denn ein Genre, das so ganz davon abseits liegt, aber das du gerne mal ausprobieren würdest? Also bist du heimlich irgendwie ein Metalhead oder so?
1: Nee, tatsächlich gar nicht, ehrlich gesagt. Also das, was wir gerade gehört haben, ist schon so sehr das, was ich machen will. Vielleicht mit ein bisschen mehr Akustikgitarre, also es ist ja schon, weil du jetzt ein paar Mal Folkig gesagt hast, es ist ja schon auch, eigentlich ist es ja auch Deutschpopmusik, aber vielleicht ist nicht ganz so abgedroschen. Genau, aber so richtig, ich mache eigentlich ehrlich gesagt schon genau die Musik, die ich machen will.
0: Ja. Cool.
1: Was nice wäre, irgendwann mal, vielleicht kann ich mir das eines Tages leisten, mal irgendwann mit einem Orchester aufzunehmen, das wäre richtig geil.
0: Cool, ja, so richtig mit Wucht. Du kommst ja vom Dorf, aber du verbringst die meiste Zeit in München und Berlin. Ziehst du deine Inspiration hauptsächlich aus dem Stadtleben oder glaubst du, dein Sound ist auch so ein bisschen vom Landleben inspiriert?
1: Boah, also ich wohne ja jetzt schon in der Stadt seit, weiß ich nicht, ich habe seit eineinhalb Jahren jetzt in München, davor in Berlin. Ich kann es gar nicht so abhängig machen vom Ort. Es sind immer die Momente, die entscheiden, ob jetzt gerade ein Song aus mir raus sprudelt oder nicht. Ja.
0: Okay. Und du hast ja auch schon richtig große Auftritte gehabt auf dem Superblumen und dem Tollwood als Support für die Sportfreunde Stilla. Du trittst aber auch ab und zu noch in ganz kleinen Venues auf. Gibt es da Unterschiede vom Feeling oder auch vom Lampenfieber her?
1: Ja, auf jeden Fall. Umso größer, umso mehr Lampenfieber, logischerweise. Mhm. Aber also ein bisschen aufgeregt bin ich vor jedem Konzert. Ich bin auch aufgeregt, wenn ich meiner Mama das erste Mal ein neues Lied vorspiele, was ich gerade geschrieben habe, dann bin ich auch aufgeregt. Also es geht irgendwie nicht weg, die Aufgeregtheit, aber vielleicht ist es auch ganz gut so. Mhm.
0: Wo bist du aufgeregter? Bei einem Konzert oder wenn du deiner Mama einen neuen Song vorspielst?
1: Ah, das kommt auf das Lied drauf an, glaube ich.
0: Ja. Und in deinem neuen Song Kinder der Nacht geht's ja um nächtliche Streifzüge und das Musikvideo zeigt die Münchner Nacht von ihren schönsten Seiten. Wo ist München denn nachts deiner Meinung nach am schönsten?
1: Also keine Ahnung, ey. Also ich liebe ja die Rio Bar am Rosenheimer Platz. Mhm. Die haben wir auch fürs Musikvideo besucht. Das war sowieso so spontan. Der Besitzer, Props gehen raus an den. Ich habe leider sein Name ist mir entfallen, aber das war so cool. Der hatte eigentlich schon zu und wir haben gesagt, boah, wir machen gerade ein Musikvideo, können wir noch einen Drink bei dir? Und ich gesagt, ja klar, kommt rein. Hat er vorhin zugesperrt und noch einen Drink gemacht. Und dann durften wir da tatsächlich noch ein paar Shots für unser Musikvideo machen und das war sehr, sehr lustig. Und da ist auch echt cool. Coole Bar, die Rio Bar am Rosenheimer Platz.
0: Mhm. Und bist du selber dann eher Nachteule oder Frühaufsteher?
1: Auf jeden Fall Nachteule. Kann ich dir so direkt wie aus der Pistole geschossen. Ich bin alles andere als ein Frühaufsteher.
0: Also ein Kind der Nacht. Cool. Ja. Wir hören jetzt nochmal rein in deinen allerneuesten Song Kinder der Nacht. Und ja, vielen Dank dir, dass du da warst, Paul.
1: Dankeschön, dass ich hier sein durfte. Bis bald.
0: Bis bald.

Big Dog hier in der Hörbar auf M94.5. Dieses Jahr gibt es ein neues Sicherheitskonzept für die Wiesen. Mit einer Sicherheitszentrale für das Servicezentrum Theresienwiese und einen Raum für den Koordinierungskreis. Das Sicherheitskonzept entstand als Reaktion auf die Geschehnisse am zweiten Wiesensamstag 2025. Damals musste das Festgelände wegen Überfüllung geschlossen werden. Und aufgrund von unzureichenden Lautsprecherzusagen und chaotischer Koordination gerieten zahlreiche BesucherInnen in Panik. Um so eine Situation künftig zu verhindern, wurden die ehemaligen Räumlichkeiten des Fundbüros zu einem Konferenz- und Kommunikationsraum und einem Serverraum umgebaut. Zudem wurden Kameras mit KI auf dem gesamten Festgelände installiert. Die Kameras sollen analysieren, wo sich besonders viele Menschen aufhalten, so dass der Besucherandrang besser gesteuert werden kann. Die Polizei in Hessen, NRW, Bayern und Baden-Württemberg setzt bereits bei ihren Überwachungskameras die KI-Software des US-Unternehmens Palantir ein. KritikerInnen befürchten, dass die Technologie eine Gefahr für die informationelle Selbstbestimmung darstellt. Durch fehlerhafte Mustererkennung könnte es zu ungerechtfertigten Maßnahmen kommen. So konnte die KI in Hessen etwa nicht unterscheiden, ob es sich um einen Überfall oder eine Umarmung handle. Nach dem EU-KI-Akt, Gesetz, müssen für einen Einsatz von KI entsprechende Hinweisschilder angebracht werden und Aufnahmen nach 72 Stunden wieder gelöscht werden. Wie der Einsatz der KI auf der Wiesn funktionieren wird, das wird sich zeigen. Also.

0: One more, einen habe ich noch, hier in der Hörbar auf M94.5. Der Münchner Hauptbahnhof ist rund um die Uhr in Bewegung. Wo täglich viele Menschen unterwegs sind, da rückt auch die Feuerwehr regelmäßig aus. Oft aus mehr Gründen als nur um ein Feuer zu löschen. Welche Herausforderungen dort zum Einsatzalltag gehören, haben unsere Reporterinnen Susanna und Isabella im Gespräch mit Feuerwehrmann Tobi von der Feuerwehr München herausgefunden.
1: Was ist denn dein Traumjob?
2: Feuerwehrmann.
1: Der Traum vieler Fünfjähriger, Feuerwehrmann werden. Wir wollten wissen, wie der Beruf aber wirklich aussieht.
3: Gerade laufen wir von der U-Bahn Richtung Hauptbahnhof Süd. Es ist laut, überall sind Menschen unterwegs. Hier treffen wir Tobi. Er ist seit 5 Jahren hauptberuflich Feuerwehrmann in München. Sein Einsatzgebiet liegt zwischen Sendlinger Tor und Hauptbahnhof. Doch wie ist er überhaupt zur Feuerwehr gekommen?
4: Eingestiegen bin ich eigentlich über den Rettungsdienst und da war die Feuerwehr München eine der Arbeitgeber, die neben dem medizinischen Aspekt auch noch die Aspekte der technischen Rettung mit anbieten können.
1: Schon nach den ersten Minuten wird uns klar, der Alltag eines Feuerwehrmanns besteht aus viel mehr als nur Brände zu löschen.
4: Brände machen bei uns den kleinsten Teil aus.
3: Tatsächlich gehören Wohnungsöffnungen zu den häufigsten Einsätzen. So verschafft die Feuerwehr dem Rettungsdienst Zugang zu Patienten.
4: Wir haben im Jahr in München knapp über 100.000 Einsätze und knapp 75% davon übernimmt der Rettungsdienst.
1: Der Rettungsdienst und die Feuerwehr arbeiten.

0: Also für uns ist eine große Herausforderung, dass wir eine unglaublich schwere Zugänglichkeit zu den Personen haben.
1: Von außen entsteht schnell der Eindruck, dass Menschen selbst für ihre Obdachlosigkeit verantwortlich sind.
0: Mein Eindruck ist oft, dass Personen von außen den Eindruck haben, dass Personen, die in die Obdachlosigkeit geraten, selbst verschuldet reingerutscht sind. Wenn man sich dann mit den Personen unterhält, merkt man, dass das nicht selten Personen waren, die voll im Leben gestanden sind.
1: Häufig führt erst eine Kombination aus mehreren Schicksalsschlägen, wie etwa gesundheitlichen Problemen, der Verlust der Arbeit oder persönliche Krisen dazu, dass Menschen auf der Straße landen. Für die Feuerwehr bedeutet das, neben medizinischem Wissen braucht es vor allem eines.
0: Die Hauptstärken in dem Beruf ist, glaube ich, Empathie und Einfühlungsvermögen.
1: Am Ende würde sich Tobi jederzeit wieder für den Beruf entscheiden.
0: Also, den Beruf sofort wieder.
1: Weil Feuerwehr für ihn bedeutet, Menschen in den unterschiedlichsten Situationen beizustehen. Egal ob bei einem Brand, einem Unfall oder einem medizinischen Notfall.
2: Ja, danke Susanna und Isabella. Wer die Feuerwehr bisher vor allem mit Martinshorn und Flammen verbunden hat, weiß jetzt, hinter jedem Einsatz steckt weit mehr als das. Es sind Menschen, die in Sekunden Entscheidungen treffen, Verantwortung übernehmen und bereit sind, dann da zu sein, wenn andere Hilfe brauchen.

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1: Millionen Frauen und Mädchen haben keinen Zugang zu Hilfsangeboten. Bundestag hat Sparpaket beschlossen und DFB-Chef ist im Gespräch mit Jürgen Klopp.
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1: Hanna Fritz um 17 Uhr. Mindestens 1 Million Frauen und Mädchen weltweit haben keinen Zugang mehr zu wichtigen Hilfsangeboten. Grund sind massive Kürzungen bei internationalen Hilfsgeldern. Das geht aus einem UN-Bericht hervor. Die Entwicklungshilfe ist laut der Organisation for Economic Cooperation and Development, kurz OECD, 2025 um 23% gesunken. Der stärkste Rückgang, der je gemessen wurde. Hauptgrund ist der weitgehende Rückzug der USA. Aber auch Deutschland hat seine Ausgaben deutlich gekürzt. Der Bundestag hat das Sparpaket bei den Gesundheitsausgaben beschlossen. Der Beschluss folgt einer hitzigen Debatte im Parlament. Das umstrittene Gesetz soll die finanziell angeschlagenen Krankenkassen stabilisieren und gleichzeitig verhindern, dass die Beiträge immer weiter steigen. Es sieht unter anderem höhere Zuzahlungen für Medikamente und Kürzungen bei Zahnarztleistungen vor. Das Gesetz soll heute auch den Bundesrat passieren. Bayerns Ministerpräsident Söder kündigte im Morgenmagazin von ARD und ZDF an, er werde im Bundesrat für die Reform stimmen. Er bezeichnet das Sparpaket als gerecht und fair. Bei einem schweren Waldbrand im Süden Spaniens in der Provinz Almeria sind mindestens 12 Menschen ums Leben gekommen. Rund 150 Feuerwehrleute sind im Einsatz. Der Brand war gestern rund 300 Kilometer nordöstlich von Malaga ausgebrochen, vermutlich durch eine gerissene Stromleitung. Die genaue Zahl der Todesopfer ist laut Behörden noch nicht klar. Über 1000 Menschen mussten ihre Häuser verlassen, auch ein Campingplatz wurde geräumt. Auch in anderen Teilen Spaniens sowie in Frankreich und Portugal wüten derzeit schwere Waldbrände. VerbraucherInnen bekommen per Gesetz ein Recht auf Reparatur. Der Bundesrat hat dem Gesetz jetzt zugestimmt, der Bundestag hatte es bereits Ende Juni beschlossen. HerstellerInnen von Waschmaschinen, Handys, Tablets oder E-Bikes müssen ihre Geräte künftig zu einem angemessenen Preis reparieren und sie so bauen, dass eine Reparatur überhaupt möglich ist. Gefühlt steht er als Nachfolger von Julian Nagelsmann schon fest. DFB-Präsident Neuendorf und sein Stellvertreter Watzke sind zu Gesprächen mit Bundestrainerkandidat Klopp in die USA aufgebrochen. In New York sollen die Vertragsdetails für ein mögliches Engagement des 59-Jährigen geklärt werden. Im Anschluss sind weitere Gespräche mit Red Bull über eine vorzeitige Auflösung von Klopps Vertrag geplant. Das waren die M94.5 Nachrichten. Die Zeit, es ist 17.02 Uhr.
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1: 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Ja, das ist die Hörbar mit Wanna Örndl in der zweiten Stunde. Und Hanna ist immer noch hier. Hallo Hanna.
4: Ja, man hat mich schon im Intro gehört mit meiner schönen Stimme und
1: ein wahrer Klassiker.
4: Könnte das so gut wie du. Hanna, ich möchte mit dir über den nächsten Song sprechen, weil der heißt Celebrate.
1: Oh ja.
4: Und ich habe mich gefragt, was sind die 3 randomsten Dinge, die deiner Meinung nach einen Feiertag brauchen? So, jetzt einfach aus dem Stand.
1: Mein Geburtstag?
4: Der ja bald ansteht.
1: Ja, ich habe nächste Woche Geburtstag, Leute. Neuer Feiertag.
4: Ja.
1: Der Tag nach meinem Geburtstag.
4: Mhm. Ja, stimmt.
1: Und,
4: wichtig.
1: Lass mich kurz überlegen. Oh mein Gott, jeder Freitag.
4: Jeder Freitag, fair. Ja, obwohl ihr dann wahrscheinlich nicht mehr die wundervolle Hörbar am Freitag hören könnt.
1: Ja, andere Tage sind dann auch okay.
4: Sehr schade, aber dafür läuft dann einfach mehr Musik. Wie zum Beispiel dieser Song. Celebrate.
1: Von Little Dragon einfach.
4: Wow, einfach der kleine Drache.

0: Celebrate von Little Dragon hier in der Hörbar auf M94.5. Ich war die letzten Tage richtig am Überlegen. Ich weiß auch gar nicht, wie ich darauf gekommen bin, welche Schallplatten ich mir zulegen muss. Und ich habe nicht mal einen Plattenspieler, also ist das wirklich eine sehr hypothetische Überlegung. Und eine Frage, die da auch aufgekommen ist und was ich wirklich nicht verstehe: Wie kommt die Musik auf die Schallplatte? Ich check's nicht. Wie das funktioniert und auch andere analoge Medien, das erklärt uns gleich meine Kollegin Julia. Aber davor hören wir in die Musik der nächsten Stunde.
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0: Ich war schon lange nicht mehr in der Oper, aber die hier klingt ganz spannend. Phantom der deutschen Opfer von Mittekill.
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0: Ein Song darüber, wie ich mich aktuell bei diesen Temperaturen fortbewege. Crawl von Pluralone.
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0: Und wir bei M94.5, wir haben ganz schöne Songs hier. Beautiful Ones quasi. Zum Beispiel diesen hier. Beautiful Ones von Sway.

0: Es ist 17.16 Uhr in der Hörbar auf M94.5. Immer mehr junge Menschen entdecken analoge Medien wieder, ob Filmkameras, Kassetten oder Schallplatten. Meine Kollegin Julia Leuschke hat sich gefragt, wie man eigentlich von Negativen zum fertigen Bild kommt und wieso Schallplatten wieder begeistern. Und darüber sprechen wir jetzt. Hallo Julia.
1: Hallo. Ja, ich habe selbst angefangen, mit der alten Filmkamera von meinem Vater zu fotografieren und mir jetzt auch einen Schallplattenspieler besorgt und ich bin also voll dabei im Analogtrend. Und dafür muss man sich erstmal damit beschäftigen, welche Tonabnehmersysteme oder Antriebssysteme man überhaupt braucht.
0: Mhm, ja, wow, das ist alles noch Mechanik. Hast du dich deshalb gefragt, wie genau das eigentlich funktioniert?
1: Ja, genau. An das Prinzip einer Filmkamera kann ich mich zumindest noch aus dem Physikunterricht in der 9. Klasse erinnern.
0: Ah, da braucht man doch so eine Lochkamera oder so. Kamera obscura, oder?
1: Ja, und das Prinzip einer Filmkamera ist ähnlich. Einfach heruntergebrochen verwendet der Farbfilm lichtempfindliche Chemikalien, auf die dann das Licht fällt und das erzeugt das Bild. Aber damit man das Bild haben kann, muss es noch chemisch entwickelt werden.
0: Genau, und deswegen muss man den Film in ein Fotolabor in eine Dunkelkammer einschicken. Das habe ich schon in Filmen gesehen. Da stehen dann immer Wannen und überall hängen Fotos zum Trocknen.
1: Ja, weil ein Film entwickeln ist gar nicht so einfach. In diesen Wannen sind Chemikalien, in denen man den Film baden muss. Mhm. Dabei darf aber kein Licht darauf fallen. Deswegen ist es immer dunkel. Und nachdem es dann trocken ist, hat man die Negative. Da sind dann hell und dunkel falsch rum. Und deswegen muss man die Negative dann nochmal auf Fotopapier projizieren und das hat dann auch eine chemische Schicht, dass man dann auch nochmal durch die Chemikalien ziehen muss. Mhm. Und dann hat man ein vollständig entwickeltes Bild.
0: Ja, schon kompliziert. Also lässt man Filme am besten einfach von einem Labor entwickeln. Aber das Medium, was viele wiederentdecken, das ist ja eigentlich die Schallplatte. Man kann ja nicht nur alte Platten kaufen, sondern auch neue Limited Editions in allen möglichen Farben oder Liquid Vinyls.
1: Ja, genau. Das ist auch das, was mich gehookt hat. Also neben dem Vibe davon, einfach eine Platte auf den Schallplattenspieler zu legen und sie knistern zu hören. Meine Lieblingsalben möchte ich einfach gerne selbst besitzen und richtig aktiv hören und nicht nur nebenbei wie beim Streaming. Und dass das nicht nur mir so geht, hat Carmen von Second Music und Fun in der Theresienstraße auch schon gemerkt.
2: Also ich sag mal, die letzten 3-4 Jahre ist das Publikum extrem auf jung ausgerichtet. Das heißt also, unser Zielgruppe ist mittlerweile nicht mehr der ältere Sammler, sondern tatsächlich Menschen zwischen 14 und 25.
0: Ja, das ist ja schon sehr deutlich. Kaufen Jüngere denn dann auch eher neuere Platten?
1: Funny you should say that. Das habe ich sie tatsächlich auch gefragt.
2: Also das ist sehr unterschiedlich. Also ich denke, dass die jüngeren Menschen, die hier reinkommen, was manchmal sehr, sehr faszinierend ist, selbst die Pink Floyd und die Dire Straits und so weiter kaufen, die sie halt auch von ihren Eltern gekannt haben. Das ist ein Zielpublikum, wo man eigentlich sagen kann, die kaufen auch neue.
1: Und sie hat mir auch erzählt, dass es so gut wie keinen Künstler mehr gibt, der nicht auf Vinyl veröffentlicht.
2: Also der Verkauf an den neuen digitalen Platten, den Neuwarenläden, der ist sehr, sehr extrem. Und dazu muss man halt auch sagen, dass viele Platten aus gar nicht mehr im Original zu kriegen sind und die werden halt dann digital gepresst. Ich denke auch, es gibt wenig Kunden, die nur digital kaufen. Der Trend geht aber auch viel zum Analogen jetzt hin.
1: Vinyl ist also zurück, um zu bleiben.
0: Und es ist definitiv einfacher, Filme einzuschicken und von einem Fotolabor entwickeln zu lassen, als es selber zu versuchen. Danke, Julia.
1: Bitte.
0: Und hier geht's jetzt weiter mit Musik, und zwar The Fig Tree von Mathilda Mann.

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0: 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Fake News, Cybermobbing, Hate Speech. Jugendliche sind im Netz oft komplett auf sich gestellt. Und wenn Erwachsene versuchen zu helfen, klingt das oft nach erhobenem Zeigefinger. In München geht man deshalb einen anderen Weg mit den Medienscouts. Das sind Schülerinnen und Schüler, die Gleichaltrige durch den digitalen Dschungel lotsen. Gerade wurde der dritte Jahrgang verabschiedet. 120 neue Scouts an 10 Münchner Schulen. Max Kienast hat sich das Konzept mal angeschaut.
1: Wer erklärt Jugendlichen, wie man Fake News von echten Nachrichten unterscheidet? Oder wann die Bildschirmzeit krank macht. In der Schule sind LehrerInnen da oft nicht die erste Wahl. Das weiß auch Tara Stadtmüller vom Pädagogischen Institut München, die die Scouts ausbildet. Medienkompetenz funktioniert laut ihr nur ohne Hierarchie.
2: Dass das alles auch auf einer Augenhöhe geschieht, also dass keine Lehrkraft hier unten herabredet, sondern dass man sich auf der Augenhöhe begegnet. Vielleicht haben die eine andere Sichtweise auf andere Themen und können auch Inhalte anders vermitteln, als es jetzt Erwachsene tun würden.
1: In 3 Ausbildungstagen lernen die Scouts ab der 8. Klasse alles über künstliche Intelligenz, Extremismus auf TikTok oder wie man in simulierten Klassenchats gegen Hate Speech vorgeht. Dass das funktioniert, bestätigt Konstantin Kiefer. Er war 4 Jahre lang selbst Medienscout und weiß, warum die SchülerInnen ihm eher zugehört haben als den LehrerInnen.
3: Ich finde zum einen, es ist halt einfach viel authentischer, wenn man das halt als 16-Jähriger macht. Gerade wenn du über, keine Ahnung, Videospiele oder Social Media redest, da haben ja die älteren Leute gar keinen Check von. Ja, ich habe auch das Gefühl, die Leute sind auch einfach ehrlicher, weil dann sagt dir halt auch so ein Kind, hey, ich habe gestern 5 Stunden PS5 gezockt.
1: Statt trockener Arbeitsblätter bringen die Scouts kreative Methoden in die Klassen. Wenn es zum Beispiel um Datenschutz geht und darum, wie schnell sich einmal hochgeladene Bilder im Netz verbreiten, nutzt Konstantin ein einfaches, aber effektives Spiel.
3: Jeder verteilt ein bisschen Konfetti und am Ende war halt dann die Sache, ja, wir wollen das jetzt wieder aufräumen und kriegst es halt auch nicht mehr hin, das ganze Konfetti im ganzen Raum, das verteilt ist, wieder einzusammeln. Und da fand ich, hat man sehr oft gemerkt, dass da so ein Aha-Moment gewesen ist, weil normalerweise denkt man so, ich habe doch nur ein Bild geschickt, das ist ja nicht so schlimm, ich lösche das ja wieder.
1: Am Ende ist die Ausbildung so etwas wie ein kostenloser Führerschein fürs Internet. Von Jugendlichen für Jugendliche. Die 120 frisch gebackenen Scouts in München schwärmen jetzt an ihre Schulen aus, um das digitale Konfetti im Zaum zu halten.
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5: Das Internet ist für uns alle Neuland.

94.5 Album der Woche. Knallige Farben, wilde Frisuren, Boygroups und ein italienischer Klempner. Wer die Vibes und Sounds der 90er mag, der wird das neue Album von Adam Lambert sicher feiern. In seinem bisher 6. Studioalbum verarbeitet er seine persönlichen Eindrücke und Tiefschläge. Auch auf die Toxizität und Spaltung der Gesellschaft nimmt das Album Bezug. Weil es eben genau das spiegeln soll, hat er es einfach nur Adam genannt. An vielen Stellen ist das Album deshalb auch ziemlich düster. Den Song Am I Okay hat er zum Beispiel kurz nach einer schmerzhaften Trennung geschrieben. Er selbst meinte, da war das Komponieren dann wie eine gute Therapie. Musikalisch bedient sich Adam stark an der 90er-Soundkiste. Pop, Techno und Industrial Sounds prägen sein neues Album. Inspirieren lassen hat er sich unter anderem von Nine Inch Nails, Björk und Prince. Vor allem beim Song Under the Rhythm merkt man das stark. Das berühmte La La La von ATC's Around the World erkennt man hier schnell wieder. Adam ist seit heute draußen und ist perfekt, um mal wieder den 90er-Sound zurück ins Wohnzimmer zu holen. Hier mal ein erster Vorgeschmack, Under the Rhythm von Adam Lambert aus dem neuen Album Adam.

Crawl hier in der Hörbar auf M94.5. Aber ihr hört es vielleicht schon, das war's mit der Hörbar für heute. Und ich bedanke mich ganz herzlich bei den tollen Menschen, die die Sendung heute möglich gemacht haben. Das war erstmal die großartige Redaktion. Sophia Blättner, Lea Reis, Lena Eggers, Izzy Schessner, Julia Leuschke, Max Kienast, Marian Samel und Caitlin Bishop. Vielen Dank an euch und an Hanna Fritz für die Unterstützung hier im Studio. Die Sendeleitung, die hatte David Lyon. Vielen Dank dafür. Und ein großes Danke an Sala Angin und Aurelia Röhrig, die heute den ganzen Tag über für ganz viel Online-Content gesorgt haben. Also schaut doch gerne vorbei unter @m945 München. Genau. Und vielen Dank für die tolle Musik. Auch wenn ich leider nicht weiß, wer dafür zuständig war. Aber wer auch immer du hast das toll gemacht. Euch wünsche ich ein schönes Wochenende. Das war's mit der Hörbar.

0: Millionen Frauen und Mädchen haben keinen Zugang zu Hilfsangeboten. Bundestag hat Sparpaket beschlossen und Social-Media-Plattformen machen offenbar süchtig.
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0: Hanna Fritz um 18 Uhr. Mindestens 1 Million Frauen und Mädchen weltweit haben keinen Zugang mehr zu wichtigen Hilfsangeboten. Grund sind massive Kürzungen bei internationalen Hilfsgeldern. Das geht aus einem UN-Bericht hervor. Die Entwicklungshilfe ist laut der Organisation for Economic Cooperation and Development, kurz OECD, 2025 um 23% gesunken. Der stärkste Rückgang, der je gemessen wurde. Hauptgrund ist der weitgehende Rückzug der USA. Aber auch Deutschland hat seine Ausgaben deutlich gekürzt. Der Bundestag hat das Sparpaket bei den Gesundheitsausgaben beschlossen. Der Beschluss folgt einer hitzigen Debatte im Parlament. Das umstrittene Gesetz soll die finanziell angeschlagenen Krankenkassen stabilisieren und gleichzeitig verhindern, dass die Beiträge immer weiter steigen. Es sieht unter anderem höhere Zuzahlungen für Medikamente und Kürzungen bei Zahnarztleistungen vor. Das Gesetz soll heute auch den Bundesrat passieren. Bayerns Ministerpräsident Söder kündigte im Morgenmagazin von ARD und ZDF an, er werde im Bundesrat für die Reform stimmen. Er bezeichnet das Sparpaket als gerecht und fair. Beim schweren Waldbrand im Süden Spaniens in der Provinz Almeria sind mindestens 12 Menschen ums Leben gekommen. Rund 150 Feuerwehrleute sind im Einsatz. Der Brand war gestern rund 300 Kilometer nordöstlich von Malaga ausgebrochen, vermutlich durch eine gerissene Stromleitung. Die genaue Zahl der Todesopfer ist laut Behörden noch nicht klar. Über 1000 Menschen müssten ihre Häuser verlassen. Auch ein Campingplatz wurde geräumt. Auch in anderen Teilen Spaniens sowie in Frankreich und Portugal wüten derzeit schwere Waldbrände. VerbraucherInnen bekommen per Gesetz ein Recht auf Reparatur. Der Bundesrat hat dem Gesetz jetzt zugestimmt. Der Bundestag hat es bereits Ende Juni beschlossen. HerstellerInnen von Waschmaschinen, Handys, Tablets oder E-Bikes müssen ihre Geräte künftig zu einem angemessenen Preis reparieren und sie so bauen, dass eine Reparatur überhaupt möglich ist. Stundenlanges Scrollen in der Nacht, fehlender Schlaf. Social-Media-Plattformen machen offenbar süchtig. Das sind vorläufige Ergebnisse einer EU-Untersuchung. Demnach bestehen Risiken für Kinder und Jugendliche, vor allem durch personalisierte Empfehlungen und Videos, die automatisch immer weiterlaufen. Das waren die M495 Nachrichten. Die Zeit ist es 18.02 Uhr. Noch einen schönen Abend.
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1: So, da sind wir wieder mit der Funkstreife auf M94.5. Am Mikrofon hört ihr heute Kim. In der nächsten Stunde geht es um das Thema Green Producing. Außerdem feiern wir einen Geburtstag und hören, wie eine Plattform Fake News den Kampf ansagt. Tatsächlich haben wir sogar noch ein Schmankerl on top für euch vorbereitet, in dem wir auf das Leben eines schwedischen Filmemachers blicken. Klingt also richtig spannend, was da heute alles ansteht. Jetzt starten wir erstmal mit ein bisschen Musik. Danach nimmt Fritz euch mit auf einen Spaziergang, denn wir schauen uns die Verteilerkästen Münchens mal genauer an. Ja, da habt ihr ganz richtig gehört. Was diese grauen Dinger mit digitaler Werbung zu tun haben, erfahrt ihr gleich.

0: Kim und ihr hört die Funkstreife, das Medienmagazin von M94.5. Wer diese Tage durch München schlendert, dem fällt bestimmt was Neues auf. Graue, beschmierte Verteilerkästen, die plötzlich anders aussehen. Und hä? Leuchten die? Plötzlich zeigen sie uns Werbung, die heißesten News und das Wetter an. Da frage ich mich, brauchen wir auf Münchens Gehwegen noch mehr Bildschirme, die unsere Aufmerksamkeit auf sich ziehen? Funkstreife-Redakteur Fritz Lemke hat das Leuchten mal etwas genauer unter die Lupe genommen.
1: Haben Sie die Displays auf solchen Verteilerkästen schon einmal gesehen?
2: Nee, tatsächlich nicht, aber interessant. Seit wann gibt's die denn?
3: Ja, die habe ich schon mal gesehen. Bei uns vor der Tür ist so eins.
4: Die sollen mal eher für vernünftiges Internet sorgen, anstatt so einen Quatsch zu machen.
1: München, Orleansplatz, direkt am Ostbahnhof, an einer belebten Kreuzung steht er. Ein grauer Kasten, eher unscheinbar. Jahrzehntelang war er einfach nur da, um das Festnetz und Internetnetz der Nachbarschaft zu steuern. Doch wer genauer hinschaut, sieht, seit kurzem flimmert auf seiner Vorderseite ein riesiges, helles LED-Display. Aktuelle Nachrichten im Sekundentakt, unterbrochen von bunter Außenwerbung. Es ist das Ergebnis einer Kooperation der Telekom mit dem Partner AWK Außenwerbung. Werbeflächen auf Verteilerkästen sind nichts Neues. Schon seit fast 20 Jahren bringt die Deutsche Telekom an ihren Schaltboxen Rahmen für Plakatwerbung an. Eine multifunktionale Nutzung, die wenigstens ein bisschen Farbe auf die ansonsten standardgrauen Klötze bringt. Tatsächlich sollen die 250 neuen Screens in München aber nicht nur Werbegelder einspielen. Die Stadt und die Betreiber vermarkten das Projekt als Teil der Smart City Initiative. Im Katastrophenfall, wie bei schweren Unwettern oder Großlagen, sollen die Displays innerhalb von Sekunden zu offiziellen Warnsystemen umfunktioniert werden können. Zudem zeigen sie lokale Wetterberichte und Kurznachrichten. Doch sehen auch die Münchner die Chancen dieser neuen Technologie? Wir haben nachgefragt.
5: Naja, also ich glaube nicht, dass wir noch mehr Bildschirme für den Außenbereich brauchen. Wir haben ja meist schon mehrere Bildschirme, die wir fast den ganzen Tag anstarren, ob auf der Arbeit und so weiter. Mit dem Handy haben wir einen, den wir überall mitnehmen eigentlich und fast immer. Und außerdem finde ich, stört es auch den Außenbereich. Es trägt zu Lichtverschmutzung bei. Ich bin mir nicht sicher, ob es nicht vielleicht auch die Leute stört, gerade abends, wenn es dann sozusagen ein greller Bildschirm vor ihrer Haustür steht oder irgendwo, wo man nicht schlafen kann. Also ich bin nicht so ganz überzeugt.
1: Auf die Kritik der Lichtverschmutzung haben die Betreiber zumindest teilweise reagiert. Um die Anwohner in den Wohngebieten zu schützen, schalten sich die Bildschirme in der Nacht ab. Zwischen 0 und 6 Uhr morgens bleiben die Displays dunkel. Auch die Sorge, dass Autofahrer durch die bewegten Bilder abgelenkt werden, wird von offizieller Seite zurückgewiesen. Die Animationen seien bewusst sanft und ohne schnelle, hektische Schnitte programmiert. Dennoch zeigt der Schritt, wohin die Reise im Stadtbild geht. Der Markt für sogenannte Digital Out-of-Home-Werbung wächst rasant. Also solche, die Menschen über digitale Screens in öffentlichem und halböffentlichem Raum angezeigt wird. Wo früher Papierplakate aufwendig geklebt werden mussten, reicht heute ein Klick in der Zentrale. München wird immer digitaler, aber eben auch kommerzieller. Ob die leuchtenden Kästen am Ende als nützlicher Infoservice oder als optischer Störfaktor wahrgenommen werden, entscheidet am Ende der Blickwinkel der Bürger. Eines ist jedoch sicher. Selbst das vertraute Grau der Münchner Gehwege und Kreuzungen weicht langsam dem digitalen Dauerleuchten.
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Little Sims ist keine Unbekannte in der Londoner Musikszene. Die Musikerin hat schon 2022 den Mercury-Preis für das beste britische Album gewonnen und veröffentlicht seitdem regelmäßig Tracks, die ihr sprachliches und künstlerisches Talent unter Beweis stellen. Allerdings gab es 2025 einen herben Rückschlag, als sie sich im Streit überraschend von ihrem langjährigen Produzenten Inflow trennte. Darauf folgte vor einem Jahr das Album Lotus. Sie verarbeitet den Breakup und wagt den Beginn einer neuen Ära. Ich finde, man kann sagen, dass ihr das ziemlich gelungen ist. Little Sims veröffentlicht etliche Singles und zwei EPs. Von der neuesten Sugar Girl hören wir jetzt That's a No-No.

0: Als kleine Abwechslung im Prüfungsstress, hier hörst du M94.5 mit Kim. Scrollen, liken, weiterwischen. Und dann fragt man sich, hä, stimmt das eigentlich, was ich da gerade gelesen habe? Wer heute TikTok, Instagram und Co. nutzt, stößt immer häufiger auf Fake News, Deepfakes und gezielte Desinformationen. Das europäische soziale Netzwerk EU will das ändern. Die Plattform wirbt damit, dass alle Beiträge im Netzwerk korrekt sind. Dafür wird auf Fact-Checking gesetzt. Ob das wirklich funktioniert und wie die App Fake News den Kampf ansagt, wissen Christiana und Annika.
1: Schon wieder ein manipuliertes Video. Schon wieder eine aus dem Kontext gerissene Aussage und schon wieder eine wilde Verschwörungstheorie in den Trends. Wer heute auf Social Media unterwegs ist, braucht starke Nerven und eine gesunde Portion Skepsis. Denn Desinformationen im Netz sind oft schwer zu erkennen. Genau hier setzt EU an. Das soziale Netzwerk aus Kroatien setzt auf Datenschutz und Wahrheit durch Faktenchecks. Der Slogan, das soziale Netzwerk, dem du vertrauen kannst, verspricht Großes. Doch was genau ist Fact-Checking und wie funktioniert es? Genau das haben wir Professor Mario Heim vom Institut für Kommunikationswissenschaft und Medienforschung an der LMU München gefragt.
2: Unter Fact-Checking versteht man im Wesentlichen so eine systematische Überprüfung von dem Wahrheitsgehalt einer Aussage. Und das ist typischerweise eine Aussage, die ihren Weg in die Öffentlichkeit gefunden hat oder finden soll. Also Aussagen, die zum Beispiel in Medienberichterstattung stattfinden.
1: Im Kern also nichts Neues. Aber wie läuft so eine Prüfung eigentlich konkret ab?
2: Nun, im Journalismus funktioniert Fact-Checking so, dass typischerweise Journalistinnen und Journalisten oder spezialisierte Faktenprüfer sich einer Aussage annehmen und die versuchen zu verifizieren, indem sie weitere unabhängige Quellen finden, indem sie die Aussage bei anderen an anderen Orten wiederfinden oder indem sie, je nachdem, um was für eine Aussage es geht, auch Methoden digitaler Forensik, man spricht auch von OSINT, also Open Source Intelligence, nutzen. Also diese Verifikation ist ein ganz wesentlicher Teil davon. Und dann wird typischerweise versucht, das einzuordnen, wie viel oder wie gut man eine Aussage dann auch überprüfen kann.
0: Faktenchecks sind also eine Menge Arbeit. Deshalb setzt EU auf künstliche Intelligenz. Im Hintergrund analysieren gleich mehrere KI-Modelle die einzelnen Behauptungen und gleichen sie mit vertrauenswürdigen Quellen ab. Anschließend geben sie jeder Aussage einen Prozentwert, wie glaubwürdig sie ist. Klingt erstmal nach der perfekten Lösung. Doch warum ist dieser ganze Aufwand überhaupt so wichtig? Und was passiert, wenn Desinformation einfach unkommentiert stehen bleibt?
2: Das kann man auf drei Ebenen begründen. Zunächst mal auf einer individuellen Ebene. Auf Menschen wirken Desinformationen ähnlich wie klassische Nachrichtenbeiträge, wenn sie nicht irgendwie eingeordnet werden. Fact-Checking hilft dabei, diese Einordnung vorzunehmen. Dabei gibt es ganz unterschiedliche Effekte und auch Nebeneffekte, die man beachten kann oder beachten muss. Also eine Auszeichnung eines Beitrags als falsch führt bei manchen Personengruppen durchaus dazu, dass sie sich noch intensiver mit dieser Information auseinandersetzen, bei anderen aber dann eben genau zum gewünschten Effekt, nämlich dass sie dieser Information oder auch vielleicht der Quelle dann weniger vertrauen. Das führt auch schon zur zweiten Ebene. Dieser sehr differenzierte Umgang mit Desinformation ist auf so einer, sagen wir, systematischen oder systemischen Ebene durchaus relevant, um eben sicherzustellen, dass generell das Vertrauen in unsere Öffentlichkeit nicht darunter leidet. Eine dritte Ebene, die auch noch eine Rolle spielt, sind Intermediäre, also Plattformen, denen durch solche Falschinformationsdatenbanken Signale gegeben werden, welche Beiträge idealerweise nicht weiterverbreitet werden, obwohl sie eigentlich algorithmisch gesehen ganz brauchbar wären. Also Desinformationen erfüllen typischerweise viele Voraussetzungen, um gut viral gehen zu können. Die sind emotional aufgeladen, die verbinden Negativität, vielleicht auch mit ein bisschen Freude und so weiter und so fort. Also die checken viele Boxen in der Hinsicht.
1: Ohne Einordnung glauben wir Falschmeldungen also fast wie echten Nachrichten. Und schlecht gemachte Checks können sogar nach hinten losgehen. Aber wie fühlt sich dieser Anspruch eigentlich in der Praxis an?
0: Wir haben uns die EU-App für ein paar Tage heruntergeladen. Unser erster Eindruck, es fühlt sich erfrischend an. Kein hektischer Algorithmus, der versucht, unsere Aufmerksamkeit zu erlangen und keine nervige Werbung. Optisch hat uns EU an eine Mischung aus X und LinkedIn erinnert. Im Feed werden ganz klassisch Beiträge vorgeschlagen, die man kommentieren, liken und teilen kann. Im Unterschied zu anderen sozialen Netzwerken werden Beiträge, die eine Behauptung enthalten, auf inhaltliche Richtigkeit geprüft und mit einer Prozentzahl bewertet. Unter den Beiträgen kann man sich dann eine detaillierte Analyse anzeigen lassen und erhält Zusatzinformationen. Zu Beginn fanden wir das etwas gewöhnungsbedürftig, da es relativ viel Text ist. Nach einer Weile haben wir uns aber mit dem Konzept angefreundet. Es ist sehr interessant, die Einordnung zu lesen, wobei sie manchmal etwas überflüssig erscheinen. Beispielsweise, wenn nur bestätigt wird, dass es an dem Tag, an dem der Beitrag veröffentlicht wurde, wirklich die genannte Temperatur hatte. Neben dem klassischen Feed gibt es auch eine Nachrichtenrubrik. Hier kann man in Echtzeit Nachrichten aus aller Welt zu verschiedenen Themen sehen. Das Motto: vertrauenswürdige Nachrichten vor allen anderen. Diese Trennung von Nachrichten und Meinung hat uns sehr gut gefallen. So bleibt der eigentliche Feed übersichtlich. Auf den ersten Blick hält die Plattform also, was sie verspricht. Doch wie realistisch ist es, dass eine Plattform wie EU mit Faktenchecks ein besonders vertrauenswürdiges Netzwerk schafft? Wir haben Professor Heim um seine Einschätzung gebeten.
2: Ich hatte die Idee, dass eine Plattform mit Fact-Checking besonders vertrauenswürdig werden könnte, für nicht wirklich realistisch, aus zwei Gründen. Vor allem das erste ist, dass Faktenchecks wahnsinnig aufwendig sind und das Generieren von Desinformationen beispielsweise immer billiger, schneller, einfacher wird. Das heißt, das steht in überhaupt keinem Verhältnis und skaliert überhaupt nicht parallel. Zum Netzwerk ist also schon allein deswegen unrealistisch, weil es nicht machbar, nicht umsetzbar ist und Faktenchecks sich auch nur ganz, ganz, ganz schlecht und nur in ganz wenigen Aspekten automatisieren lassen. Und der zweite Punkt, warum ich das eher für ein unrealistisches Unterfangen halte, ist, dass Vertrauen, und das ist, glaube ich, schon eine relevante Variable in dem Zusammenhang, nicht allein durch Faktenchecks entsteht. Vertrauen ist etwas Langfristiges, Vertrauen ist etwas, das durch Kommunikation und durch belastbare Quellen beispielsweise entsteht, und das ist nichts, was jetzt nur dadurch entsteht, dass wir sagen, naja, die Informationen, die da drin stecken, die sind alle überprüft und valide.
1: Ein ernüchterndes, aber ehrliches Fazit. EU zeigt, dass der Wunsch nach Orientierung und Wahrheit in den sozialen Netzwerken längst angekommen ist. Die Plattform bietet spannende Ansätze, um Desinformation transparenter zu machen und Nutzern bei der Einordnung zu unterstützen. Gleichzeitig wird aber auch klar, dass Fact-Checking allein nicht die Lösung ist. Es ist aufwendig, schwer, skalierbar und kann Vertrauen nicht ersetzen. Aber vielleicht liegt die eigentliche Stärke von EU auch woanders. Denn was uns von Anfang an am meisten überzeugt hat, war etwas anderes. Kein hektischer Algorithmus, keine Jagd nach Likes, kein Feed, der uns mit emotionalem überflutet. Genau solche Anreize, ein ruhiger chronologischer Feed statt einer Aufmerksamkeitsmaschine, sind am Ende vielleicht viel wirksamer gegen Desinformation als jeder noch so gründliche Faktencheck. EU zeigt eine Richtung auf. Hin zu mehr Transparenz, mehr Einordnung und vielleicht auch zu einem bewussteren Umgang mit dem, was wir täglich online sehen.
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1: Tausende Menschen protestieren für öffentlich-rechtliche Medien in Tschechien. Das berichtete die Nachrichtenagentur CTK in der Woche vom 22. Juni. Tausende Menschen hatten sich in Prag versammelt, um gegen die beschlossenen Einsparpläne aufzustehen. Zuvor hatte die tschechische Regierung beschlossen, Radio- und Fernsehgebühren abzuschaffen. Stattdessen sollen öffentlich-rechtliche Sender ab 2027 komplett aus dem Staatshaushalt finanziert werden. Dabei sollen bis zu 15% der Finanzierung eingespart werden. Während Regierungschef Babiš versprach, dass es durch diese Änderung keine politische Einflussnahme geben würde, sprechen KritikerInnen jedoch von einem Frontalangriff auf die Unabhängigkeit der öffentlich-rechtlichen Medien in Tschechien. Streamingdienste setzen immer stärker auf Werbung. Das berichtet das Medienmagazin DWDL. Demnach haben Anbieter wie Netflix, RTL Plus, Joyn und Prime Video ihre Werbeangebote zuletzt ausgebaut. Viele Plattformen bieten inzwischen günstigere Abos mit Werbeunterbrechungen an. Dadurch wollen sie ihre Nutzerzahlen stabil halten und gleichzeitig mehr Werbeeinnahmen erzielen. Auch die Werbeformen verändern sich. Joyn setzt zum Beispiel auf Anzeigen, die beim Pausieren eines Videos erscheinen. Netflix will sein Werbeabo künftig in weitere Länder bringen. Damit wird Werbung im Streaming sichtbarer. Die Plattformen konkurrieren also nicht mehr nur um Serien und Filme, sondern auch stärker um Werbegelder. Das Filmfest München ist mit einem Besucherplus zu Ende gegangen. Nach Angaben der Festivalleitung kamen in diesem Jahr rund 95.000 Besucherinnen und Besucher zu den Vorführungen und Veranstaltungen. Das sind etwa 4.000 mehr als im vergangenen Jahr. Dabei war das Programm kleiner als zuletzt. Gezeigt wurden insgesamt 130 Filme aus 56 Ländern. Die Festivalleitung werte das als Erfolg. Das kompaktere Konzept habe sich bewährt und den Filmen mehr Sichtbarkeit gegeben. Während des 10-tägigen Festivals standen zahlreiche Deutschland- und Weltpremieren sowie Gespräche mit Filmschaffenden auf dem Programm. Das kompaktere Konzept habe sich bewährt und den Filmen mehr Sichtbarkeit gegeben. Während des 10-tägigen Festivals standen zahlreiche Deutschland- und Weltpremieren sowie Gespräche mit Filmschaffenden auf dem Programm. Mit der Abschlussgala am Sonntag endete die 43. Ausgabe des Filmfest München. Die nächste Ausgabe ist für den Sommer 2027 geplant. In der mündlichen Verhandlung in Karlsruhe am 23.06.2026 prallten die öffentlich-rechtlichen Sender und die Bundesländer aufeinander. Die Rundfunkanstalten sahen in dem eingefrorenen Beitrag von 18,36 Euro einen unzulässigen Eingriff in ihre verfassungsmäßig garantierte Unabhängigkeit. Sie forderten die Umsetzung der im Februar 2026 aktualisierten Empfehlung der Unabhängigen Finanzkommission von 18,64 Euro, an die sich die Länder nach dem gesetzlichen Drei-Stufen-Verfahren halten müssen. Es sei denn, sie haben eine klare Begründung für den Einspruch. Die Bundesländer verteidigen weiterhin ihren Kurs und verwiesen auf die finanzielle Belastung der Bürgerinnen und Bürger sowie auf notwendige Reformen in den Senderstrukturen. Das Gericht gab den Sendern bis zum Abschluss des Verfahrens weitere Prüfungsaufgaben auf. Eine endgültige Entscheidung ist also noch nicht gefallen. Die Richterinnen und Richter kündigten diese für den kommenden Herbst an. Mehr Gebühren gibt es also vorerst noch nicht.
0: Vielen Dank, Vincent. Weiter geht's mit ganz viel Spaß und guter Musik.

0: Die Funkstreife auf Band mit Kim bei eurem Studieradio M94.5. Einmal zurückspulen bitte und stopp. Na, kennst du noch die rote App mit dem weißen Play-Button drauf? Ja, das habe ich mir gedacht. Ganz klar geht's hier um YouTube. Wir schauen uns an, wie die Plattform unsere Nostalgie zum Leben erweckt. Und jetzt haltet euch fest, YouTube wird 2026 tatsächlich schon 21 Jahre alt. Das ist crazy. Das klingt ja nach einer Ewigkeit. Unsere Redakteurin Chiara nimmt euch mit auf einen kleinen Ausflug in die Vergangenheit.
1: Hallihallo meine Lieben und willkommen zu meinem neuen Video. Hallo und ganz herzlich willkommen zu einem neuen Video von mir.
2: Freunde, herzlich willkommen an diesem Montag.
3: Na, erkannt? Das waren Bianca Heinicke, Dagmar Nicole Kazakov und Heike und Roman Lochmann. Auch bekannt unter Bibis Beauty Palace, Dagi Bee und Die Lochis. Ob Schminktutorials, neue Challenges oder Gaming-Videos. Ich glaube, wir saßen alle vor unserem Tablet oder ähnlichem und haben die Welt und alles drumherum für eine kurze Zeit vergessen. Es war ein kleiner Ausflug in eine andere Welt. Irgendwie lustig, an diese Zeit zurückzudenken. Aber fast noch lustiger oder eher sogar nostalgischer ist der Blick auf die Menschen, die wir damals geschaut haben. Die YouTuber, die uns begleitet haben, sind nun auch älter geworden. Eigentlich logisch, aber es fühlt sich trotzdem komisch an. Zudem gab es auch Veränderungen bei den YouTubern. Wie zum Beispiel bei Bianca Heinicke. Denn früher schauten wir uns alle die noch nicht so inhaltstiefen Videos an wie:
4: Wir haben einen Lügendetektor bestellt!
3: Und heute ist sie weg von all dem und fokussiert sich auf Nachhaltigkeit und Ernährung. Und genau das macht die Nostalgie so stark. Denn wir sind auch älter geworden und haben uns genauso verändert. Nicht nur YouTube wird 21 Jahre alt, sondern wir schleppen nun auch schon ein Stück Internetgeschichte mit uns. So wie wir heute durch Reels scrollen, haben wir damals durch YouTube gescrollt. Vielleicht nicht ganz so viel, da die meisten Videos doch länger als 10 Sekunden gedauert haben. Schon lustig, dass man sich damals locker 10 Minuten Zeit genommen hat, um einer Person beim Sprechen zuzuhören. Würde man der heutigen Generation sagen, dass das Reel 10 Minuten dauert? Naja, da wäre ich mir nicht so sicher, ob es noch funktionieren würde, denn
5: YouTube Long Video wird selten die Klicks machen wie ein Kurzvideo.
3: Aber auch YouTube als Plattform hat sich verändert. Früher bekamen die Creator Millionen Aufrufe, indem sie oft alles nur mit einer Kamera und im eigenen Kinderzimmer filmten. Und heute spricht man schon eher von einer regelrechten Industrie, in der es viel mehr Creators gibt als damals. Vor 10 Jahren hatte man noch das Gefühl, es sei eine Plattform von Menschen für Menschen, die teilweise weniger perfekt und somit auch ehrlicher waren. Wobei heute der Fokus eher auf das Schnelle, Professionelle und die große Reichweite ausgelegt ist. Doch mal ganz unter uns. YouTube war für viele von uns der erste Social-Media-Kontakt, bei dem man dann so wirklich richtig im Internet war. Wir konnten nicht nur konsumieren, sondern auch kommentieren, liken oder für die ganz Kreativen unter uns sogar eigene Videos machen. YouTube setzte den Anfang für das, was wir heute als Content-Creators, Tutorials oder auch ganz simple Begriffe wie abonnieren, folgen verstehen. Und ein kleiner Fun-Fact am Schluss: Einer der drei Gründer von YouTube ist tatsächlich in Deutschland geboren. Jetzt 10 Jahre nach unserer YouTube-Ära, das herauszufinden, hat schon etwas Nostalgisches. Vielleicht entdecken wir in weiteren 10 Jahren auch etwas Neues über die Reels, die bis dahin vielleicht schon lange als Vintage gelten.
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Ob beim Büffeln in der Bib, beim Kochen oder am Eisbach, ihr hört die Funkstreife mit Kim auf M94.5. Jetzt haben wir einen besonderen Schatz für euch ausgegraben. Der New Yorker Musiker Harry Springer arbeitet seit 2021 an seinem Soloprojekt Moonwalker. Auf seinem 5. Studioalbum Wasteland Country besingt er mit mehr zynisch als ironischen Texten den Niedergang der amerikanischen Gesellschaft und den Aufstieg des Faschismus in seiner Heimat. Das Ganze verbindet er mit schiefen Gitarren und lautstarken Snare-Drums. Ganz in alternativer Rocktradition. Aber genug der Rede, jetzt hören wir den Moonwalker mit You Next.

0: hört die Funkstreife mit Kim. Eure Erfrischung an heißen Sommertagen. Und jetzt mal eine Frage zwischendurch. Welcher Regisseur hat von 1976 bis 1982 in München gelebt, weil er vor einem Steuerskandal in seinem Heimatland geflohen ist? Genau. Dabei handelt es sich um den schwedischen Regisseur Ingmar Bergman, der im Juli seinen 108. Geburtstag feiern würde. Unser Redakteur Tobi hat für euch einen Blick auf Bergmans Leben und seine bekanntesten Werke geworfen.
1: Am 14. Juli hätte der schwedische Regisseur Ingmar Bergman Geburtstag. Kaum ein Filmemacher hat das europäische und internationale Kino so sehr geprägt wie er. Seine Filme handelten oft von Themen wie Liebe und Einsamkeit, von Glauben und Zweifel, vom Tod und von der Suche nach dem Sinn des Lebens. Seine Filme sind also auch immer sehr philosophisch gewesen. Geboren wurde Bergman im Jahr 1918 in Uppsala als Sohn eines Pfarrers. Dessen streng religiöse Erziehung verarbeitete er später auch immer wieder in seinen Filmen. Weltberühmt wurde er 1957 mit Das siebente Siegel. Die Szene, in der ein Ritter, gespielt von Max von Sydow, an einem Strand mit dem Tod Schach spielt, ist eines der ikonischsten Bilder der Filmgeschichte.
2: Warum willst du mit mir Schach spielen? Das ist meine Sache. Meinetwegen. Ich darf am Leben bleiben, bis die Partie zu Ende ist. Wenn ich dich matt setze, bin ich frei.
1: Sie wurde nicht nur oft popkulturell referenziert, sondern hat auch eine spezielle symbolische Bedeutung. Der Ritter spielt mit dem Tod Schach, um sich Zeit zu verschaffen, seine bestehenden Fragen über das Leben zu beantworten, obwohl er weiß, dass er im Endeffekt nicht gewinnen kann. Sein wohl bekanntester Film ist Persona, ein psychologisches Drama, in dem die Realität immer wieder in Frage gestellt wird und das auch Filme wie Mulholland Drive von David Lynch inspiriert haben soll. Denn auch im Film des US-Regisseurs stehen zwei Protagonistinnen im Mittelpunkt, deren Identitäten den Drive von David Lynch inspiriert haben soll. Denn auch im Film des US-Regisseurs stehen zwei Protagonistinnen im Mittelpunkt, deren Identitäten nach und nach verschwimmen.

0: weiß nicht. Vermutlich die übliche.
1: Die übliche?
0: Natürlich. Einsamkeit.
1: Einsamkeit.
0: Sicher? Einsamkeit.
2: Schauspielerinnen wie Liv Ullmann oder auch Bibi Andersen, die die beiden Protagonistinnen in Persona spielen, wurden durch die häufige Zusammenarbeit mit Bergman weltbekannt. Immer wieder setzte er auf dieselben Darsteller und schuf mit ihnen psychologisch einprägsame Figuren. Neben seiner Arbeit fürs Kino war Bergman auch Theaterregisseur. Bis zu seinem Tod im Jahr 2007, im Alter von 89 Jahren, inszenierte er auf der schwedischen Insel Fårö, auf der er gleichzeitig auch lebte. Ingmar Bergman hinterließ mehr als 60 Filme und die Erkenntnis, dass Kino mehr sein kann als Unterhaltung, nämlich ein Blick in die menschliche Seele.
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bin Kim und ihr hört die Funkstreife, das Medienmagazin von M94.5. Österreichischer Indie-Rock. Endless Wellness haben dieses Genre in den letzten Jahren für sich entdeckt. Trotz der erkennbaren Einflüsse von Tokotronic und den Sternen haben die Salzburger MusikerInnen mit ihren scheinbar absurden Texten einen neuen Standard gesetzt. Hört man ihr Debütalbum »Was für ein Glück« zum ersten Mal, wundert man sich noch über die komischen Texte. Mit der Zeit blickt man jedoch hinter die Kulissen und es kommen ziemlich tiefe Bedeutungen zum Vorschein. Sie verarbeiten Traumata, Zukunftsängste und allgemein eine tragische jugendliche Perspektive auf die Welt. Auch ihre neue Single führt diese Sichtweise konsequent fort. Aber hört selbst. Hier sind Endless Wellness mit Nie mehr sicher.

0: Das war's leider auch schon wieder mit der Funkstreife auf M94.5. Für euch am Mikrofon war Kim. Wow, da waren wirklich spannende Sachen dabei. Weil wie YouTube wird 21? Da habe ich wirklich noch was Neues gelernt in dieser Folge. Naja, wir sind auf jeden Fall in 2 Wochen wieder für euch da. Ein großes Danke geht auch an die Redaktion von dieser Woche. Mit dabei waren diesmal Tobi mit seinem Blick auf Ingmar Bergmanns Leben, Chiara, die uns mit ihrem Retro-Kult zu YouTube in die Vergangenheit entführt hat, Christiana und Annika mit ihrem Beitrag zu EU und bei Fritz mit einem Beitrag zu digitaler Werbung an Verteilerkästen. Zum Schluss noch Sarah mit ihrem Beitrag zu Green Producing. Die Musik verdanken wir heute Johannes. Sarah, Leonie und Felicia produzierten die Nachrichten, moderiert von Vincent. Die Funkstreife ist eine Kooperation von M94.5 und der Ludwig-Maximilians-Universität München. Für die Sendeleitung sind Anton Rauch und David Grillenberger verantwortlich und die Produktionsleitung hat Marlene Meyer.
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2: Einen wunderschönen guten Abend. Herzlich willkommen bei Late Night 089, der lustigsten Late Night Radiosendung von ganz Deutschland. Mit mir Josephine Holm und ich moderiere.
5: Und ich muss sagen, ich bin ein bisschen fassungslos.
2: Ja, zusammen mit Thomas Fesemeyer, dem Wirt aus dem Hirschgarten, der sich auf Insta über die Schmierereien von FC Bayern-Fans auf der frisch renovierten Toilette beschwert. Ich würde ja sagen, Hauptsache es waren keine Fans vom VfB Stuttgart. Aber ich musste versprechen, ich halte mich heute zurück. Kein Krieg unter Landeshauptstädten. Bei der Late Night 089 geht's nämlich um Spaß. Anders als bei der Late Night 0711. Für alle Nicht-Jungfrauen, das ist die Vorwahl von Stuttgart, a.k.a. der langweiligsten Stadt Deutschlands. Das ist die offizielle Sendermeinung bei M94.5. Und mit der sind wir auch nicht alleine. Auch Nina Chuba findet Stuttgart und vor allem das Stuttgarter Publikum ungefähr genauso lebendig wie ich den christlich-sozialen Flügel der CSU. Bei ihrem letzten Stuttgart-Konzert hat sie dem Publikum folgendes Lied gewidmet.
6: Und du so
2: ja, ist auch eine Message, würde ich sagen. Das ist doch bei uns in München ganz anders. Bei uns ist es einfach schöner. München liegt ja auch in Bayern. Im Gegensatz zu Stuttgart.
7: Bayern ist das schönste Land. Bayern ist das stärkste Land. Bei uns geht es besser als in allen anderen Bundesländern.
2: Und in Bayern lebt es sich nicht nur besser und besoffener, mit ein wenig Glück auch reicher. Denn dieses Jahr haben bereits 6 Leute aus Bayern im Lotto Millionen gewonnen. Das heißt, eure Chance ist jetzt 6-mal höher, auch abzusahnen, falls ihr in München wohnt oder irgendwo anders. Hauptsache nicht in Stuttgart oder wie ich es gerne nenne, Schuttgart oder Schrottgart oder Stuttgart oder...
5: Josephine, reicht, das reicht.
2: Okay, Entschuldigung. Egal. Herzlich willkommen heute bei Lotto Night 089. Wir machen Glück anders. Ich habe das 67. Auge und kann euch deshalb mit 67%iger Sicherheit sagen, dass der nächste Sechser folgendermaßen aussehen wird. Die Zahlen lauten 67, 67, 69 und die Zusatzzahl ist... Oh, Mist, sorry. Da muss ich jetzt leider in den Hydration Break. Das ist ja ab jetzt immer Pflicht bei uns. Besser. Naja, wenn es dann geklappt hat, lasst euch ja nichts von eurem Gewinn klauen. Einmal auf der Maximilianstraße eingeatmet, ist der dann sowieso gleich weg. Aber wenigstens mit Stil. Hier ist's halt nicht so kriminell wie in anderen Landeshauptstädten. München ist nämlich 2025 zum 50. Mal zu Deutschlands sicherster Großstadt gekrönt worden. Also fast nicht kriminell genug. Zumindest wenn man sich jetzt mal diesen Streit ums Polizeiaufgabengesetz ansieht, das ist in Bayern nämlich besonders streng. Hier darf die Polizei viel früher präventiv eingreifen als in anderen Bundesländern. 2018 gingen ja tausende Menschen auf die Straße gegen die Härte des Gesetzes, dass das härteste Polizeigesetz seit 45 sein soll. härter als das sind sonst nur Dominik Krauses Wassersparmaßnahmen? Ich muss hier seit einer Woche einen Heulkrampf unterdrücken, weil meine Tränenvorräte vielleicht doch noch für den Ernstfall gebraucht werden. Jeder Liter zählt. Naja, und also heulen, das wird die bayerische Polizei vielleicht auch? Denn das Bundesverfassungsgericht in Karlsruhe prüft diese Woche das bayerische Polizeiaufgabengesetz. Also was unsere Rosenheim-Cops denn jetzt wirklich dürfen? Und vor allem ab wann? Gestritten wird vor allem um das präventive Eingreifen bei der sogenannten drohenden Gefahr. Was soll das sein und wie ist die definiert? Also, Dominik Krause hat mich erst gestern drohende Gefahr genannt, weil ich jetzt nach 2 Wochen doch mal überlegt habe, unter die Dusche zu hüpfen. Ob die Polizei dann auch mal präventiv bei mir im Badezimmer vorbeischaut? Naja. Aber wie gefährlich München durchaus sein kann, das erklärt der Münchner Anwalt Andi Wald, der das Polizeiaufgabengesetz in Karlsruhe verteidigt.
6: Wir haben in München massive Probleme mit der Teppichmafia und mit expressionistischem Vandalismus von Fußballfans und manchmal parken die Leute auch falsch. Das ist ja kein Wunder, dass unsere Polizeipferde kurz vorm Burnout haben.
2: Für die Pferde tut mir das natürlich leid. Ich persönlich fühle mich ja eh auch eigentlich ganz sicher in München. Ich habe mal eine Woche, als ich im Urlaub war, meine Wohnungstür sperrangelweit offen gelassen und es wurde nichts geklaut. In Stuttgart wäre bestimmt die halbe Wohnung weg mit der Tür. Also, ich habe zwar jetzt so komische Kameras im Badezimmer, die auf meine Dusche zeigen, aber das ist bestimmt nur eine Sicherheitsmaßnahme gegen FC Bayern-Graffitis auf der Klobrille. Passend dazu soll in München jetzt auch ein Spionageauto eingeführt werden. Die kleine Petze hat Kameras auf dem Dach und meldet zum Beispiel Autos ohne gültiges Parkticket. Bisschen dystopisch, dass man uns nicht mal mehr das gute alte Räuber- und Gendarmspiel gegen das Ordnungsamt lässt. Ich glaube, das ist schlecht für den Frieden im Land. Aber ein altes M94.5-Sprichwort besagt, Snitches get Lackschaden. Ich sehe da als Romantikerin aber auch großes Potenzial für neue Cyberpunk-Stadtdramen. Ich stelle mir das so vor, am Ende verliebt sich dann das Verräterauto in einen falsch geparkten Mini Cooper und wir erleben ganz, ganz großes Autokino.

0: Neben den ganzen von FC Bayern-Fans beschmierten Toiletten in der Stadt würden freaky Babyautos vermutlich auch nicht so viel schlimmer aussehen. Gegen die Toiletten zumindest könnten aber die 60er was machen. Der Verein konnte nämlich in nur 4 Tagen 200.000 Euro sammeln. Und damit renovieren sie jetzt nicht die hässlichen Stromkästen und Toiletten, nein, leider. Der Grund für die Spendenaktion ist natürlich, den Verein zu unterstützen und damit in der kommenden Saison auf den Trikots den Slogan Football for the People zu sehen. Wir würden auch jeden Cent spenden, damit der M94.5-Slogan auf dem Trikot von... Scheiße, da ist eine Lücke in meinem Skript. Ich hatte vorhin einfach keine Zeit mehr, einen 60er-Spieler rauszusuchen. Unbekannte zu googeln, das dauert dann doch immer irgendwie ewig. Denkt euch was aus. Und wenn jetzt wütende 60er-Fans sich denken, was erlauben die vom Radio sich? Vielleicht müsst ihr einfach mal ein bisschen runterkommen, ein bisschen runterfahren, ein bisschen Entspannung, ein bisschen Piano. Und bald könnt ihr das auch ganz lange machen. Denn ins Arabella-Haus soll bald die beste und größte und vor allem längste Rolltreppe Europas einziehen. Und was ich am besten an dieser Rolltreppe finde, auf der kann ich dann meine viel zu langen Monologe für die Radio Late Night üben und wäre vermutlich trotz all der Themen jetzt immer noch nicht oben angekommen. Wer aber auf jeden Fall auch niemals oben ankommen wird, das ist Stuttgart.
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0: Und heute bei Late Night 089, Spenzian im Interview komplett regelkonform mit dem neuen Informationsfreiheitsgesetz. Die Sparkasse rettet Münchner Studis, endlich genug Platz für alle. Und nicht alle Münchner TeppichankäuferInnen sind so vertrauenswürdig, wie man immer sagt. Was?
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2: Was diese Woche wichtig war, das Reformpaket von Union und SPD. Da war wirklich für alle was mit dabei. Also für ganz viele. Also für Leute, die gerne in Wartezimmern sitzen. Also Friedrich Merz fand's halt gut. Und was die Koalition alles reformieren will, du, boah, Rente, Gesundheit, Steuern und Fragen. Fragen, der Crush von Antworten. Und der Grund, warum Günther Jauch Millionär ist. Es gibt nämlich ein Gesetz, das regelt, wie wir BürgerInnen Fragen stellen sollen. Unsere Fragen an den Staat. Das Gesetz heißt Informationsfreiheitsgesetz. Laut dem können alle BürgerInnen jeder Bundesbehörde, also zum Beispiel MinisterInnen, Abteilungsleitende oder andere Papierschubser, alle möglichen Fragen stellen. Zum Beispiel, mit welchen LobbyistInnen haben MinisterInnen Termine? Gibt es mehr Fenster oder Türen im Bundeskanzleramt? Oder liebt er mich wirklich? Die Bundesregierung sagt in ihrem Papier, was sie vorhat.
3: Wir werden das Informationsfreiheitsgesetz weiterentwickeln und an die aktuellen Herausforderungen anpassen.
2: Die aktuellen Herausforderungen sind, die Leute haben wohl zu frech nachgefragt. Mensch, zum Beispiel, wie viele Masken Jens Spahn bestellt hat und warum Philipp Amthor damals seinem Arbeitgeber Augustus Intelligence Staatsaufträge zuschustern wollte und von welchen Energiekonzernen Katharina Reiche ihre Gesetzesentwürfe schreiben lässt. War mega nervig und mega lästig. Deswegen planen die KoalitionärInnen diese vier Änderungen. Erstens, bisher gab es einen Kostendeckel von 500 Euro. In Zukunft gibt's den nicht mehr. Kann also teuer werden. Zweitens, nur noch deutsche StaatsbürgerInnen dürfen fragen, andere nicht. Drittens, Namen von Mitarbeitenden werden geschwärzt, sodass man keine Ahnung mehr hat, wer überhaupt was gemacht hat. Viertens, früher durften nicht nur alle BürgerInnen, sondern auch juristische Personen fragen, also NGOs oder Medien. In Zukunft nur noch BürgerInnen ganz privat und wenn sie ein sogenanntes berechtigtes Interesse haben. ExpertInnen sprechen angesichts dieser Änderung von einem faktischen Ende des Informationsfreiheitsgesetzes. Statt Informationsfreiheit, Freiheit von Informationen. Wir von Late Night 089 sind treue BundesbürgerInnen und checken die Bedenken der Bundesregierung. Wir probieren das mal mit unserem Gast Spenzian, bekannt aus Informationsfreiheitsklassikern wie Die Masken von Fiege.
4: Ja, mein bestes Werk. Ich habe den FIFA-Transparenzpreis dafür gewonnen.
2: Herr Jahn, wir würden Ihnen gerne Fragen stellen, aber natürlich dem neuen Informationsfreiheitsgesetz entsprechend. Und weil wir als M94.5 ja keine Fragen mehr stellen dürfen, sind ja keine natürlichen Personen, haben wir hier einfach irgendeine Person aufgetrieben. Julia!
5: Hallo! Wie geht's?
4: Stopp! Das ist gegen die Regeln. Haben Sie ein berechtigtes Interesse an der Frage, wie es mir geht?
5: Eigentlich nicht. Ich kenne Sie ja gar nicht.
2: Ja, Julia, das war nix. Verstehen wir natürlich, Herr Jahn. Wir wollen Sie natürlich auf keinen Fall ärgern oder so. Julia, kannst du den Spenz mal eine ganz harmlose Frage stellen?
5: Mhm, okay. Ronaldo oder Messi?
4: Ronaldo, der lässt sich auch nicht unterkriegen, so wie ich. Dem haben wir neulich in der Bundesregierung auch 3 Milliarden Euro einfach so...
2: Oh, da war leider was geschwärzt.
5: Deutsche Epstein-Files.
4: Da hätten Sie mal eine harmlosere Frage gestellt. Das macht übrigens 2000 Euro, Julia.
5: Was?
2: Das ist aber wirklich ein bisschen viel, Herr Jahn.
4: Ja, so viel kosten 2 Gesichtsmasken. Transparenz ist was für Gespenster.
2: Herr Spahn, was sagen Sie eigentlich dazu, dass Sie das Gesetz nur ändern wollen, weil Sie sonst von uns jährlich dabei erwischt werden, wie Sie mit Steuergeldern Ihren Dachboden heizen?
4: Fragen dazu bitte an Fiege Logistik, den Burda Verlag, Rene Benko oder...
2: Übrigens, auf weact.de findet ihr eine Petition dagegen, dass das Informationsfreiheitsgesetz verändert wird.
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1: Temperaturrekorde in München und ganz Deutschland, unzählige Festivals in der Stadt. Könnte der Sommer in München schöner sein? Hallo, Klausurenphase? Absoluter Horrorsommer. Die ganze Woche von früh bis spät zu Hause vorm Laptop. Nicht mal raus in die BIP-Kammern, weil alle Plätze bis 2030 ausgebucht sind. Und wer könnte das besser regeln als der freie Markt mit privaten Anbietern, die armen Studis aus Großzügigkeit helfen? 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
2: Guten Morgen, mein Lieber. Du siehst aus, als hättest du gestern Nacht eine ordentliche Rendite in der Bar gelassen. Darf ich dir vielleicht ein Glas Wasser anbieten?
3: Boah, ja, gerne. Boah, mein Schädel bringt mich um.
2: 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Weißt du was?
3: Bro, es ist 7 Uhr morgens. Ich bin auf Standby gerade.
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3: 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Nächstes Jahr schreibe ich dann wahrscheinlich Bachelorarbeit und dann halt arbeiten oder ich mache noch einen Master.
2: 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Ich rede von einer rentablen Rendite.
3: Ich wollte mit dir über den Putzplan reden. Was soll das jetzt?
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2: 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Wenn die Rückstände in der Pfanne anfangen zu verkrusten, wird der Aufwand zur Reinigung dieser exponentiell größer. Genau wie bei unbezahlten Rechnungen und Mahnungen.
3: Das macht gar keinen Sinn. Alter, mein Müsli ist weg. Hast du es gegessen?
2: Das könnte man jetzt so sehen. Aber vor allem hast du ein Investment getätigt, das sich am Ende nicht für dich ausgezahlt hat.
3: Digga, nein, du hast mein Müsli gefressen.
2: Ich kann nachvollziehen, wie du dich gerade fühlst. Und das ist genau die Problematik. Das Leben ist voller unvorhersehbarer Risiken. Jetzt gerade reden wir nur über das Müsli, das weg ist. Morgen explodieren die Mietpreise auf dem freien Markt und dein Vermieter wirft dich raus. Stell dir vor, du hättest dann ein sicheres Fundament von, sagen wir mal, 50.000 Euro Bausparsumme. Dann wären auch in ein paar Jahren die 2,99 für das Müsli Peanuts.
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Es gibt schon echt komische Businessmodelle heutzutage. Manche verdienen ihr Geld mit Kryptowährungen, andere mit Miniaturen oder Fußbildern. Und in München etabliert sich inzwischen eine ganz neue Methode, reich zu werden. Teppiche verkaufen. Also nee, eigentlich so tun, als würde man Teppiche verkaufen. Genau das ist nämlich am Dienstag in Trudering passiert. Ein Mann hat sich als Teppichhändler ausgegeben und einen älteren Herrn angerufen, um ihm Teppiche für seine Geschäftseröffnung abzukaufen. Der Herr war so, was? Und hat dann die Polizei informiert. Sein Misstrauen war aber nicht so groß wie die Verführung nach so einer angebotenen Summe. Deshalb hat er nochmal angerufen, um einen Termin für den Folgetag auszumachen. Als der Teppichhändler vor der Tür stand, meint er dann, dass der Ankauf also wirklich nur dann stattfinden kann, wenn der Überarbeitetag auszumachen. Als der Teppichhändler vor der Tür stand, meint er dann, dass der Ankauf also wirklich nur dann stattfinden kann, wenn der über 80-Jährige ihm auch noch

0: Die Top 3 der Enkeltricks, mit denen ich noch nie geschnappt wurde. Jetzt kommt Platz 3.
1: Ja, bitte?
2: Entschuldigen Sie, können Sie zufälligerweise nähen, weil ich habe gleich ein Vorstellungsgespräch und mir ist die Hose gerissen.
1: Ach, herrje, oh, das ist ja wirklich fatal. Ja, kommen Sie rein. Wollen Sie einen Kaffee?
2: Oh, nein, ich möchte wirklich gar keine Umstände machen.
1: Du machst keine Umstände. Dann brauche ich mal deine Hose. Mach sie gemütlich da auf der Couch und ich hole meine Nähsachen.
2: Das ist aber hier wirklich schön eingerichtet.
1: So, jetzt habe ich mein Nähzeug gefunden. Habe ich echt lang nicht mehr benutzt. Hey, was machst du da? Hey, hier ist noch deine Hose.
0: Platz 2.
1: Mikaf nix.
2: Nein, ich wollte nur kurz fragen, ob ich deine Toilette kurz benutzen kann. Ich muss echt trinken.
3: Ja, die ist kurz schon machen. Die ist gleich da hinten.
2: Puh, danke. Sagen Sie, sind Sie kulturinteressiert?
3: Was?
2: Naja, ich habe das Le Miserable-Plakat im Bad gesehen. Großartiges Stück.
3: Ach, das? Ja, da hat mich meine Frau mal im Urlaub hingeschleppt und die wollte unbedingt so ein Poster haben.
2: Toll. Haben Sie auch ein Abo fürs Theater?
3: Ein Abo? Ich hab so eine Seniorenkarten, aber ich mag's eh nicht so im Theater.
2: Oh, wirklich? Weil, wissen Sie, ich würde liebend gern öfter ins Theater gehen, aber ich kann's mir einfach nicht leisten als Studentin. Manchmal wünschte ich, ich wäre Senior. Aber wenn Sie eh nicht ins Theater gehen, meinen Sie, ich könnte vielleicht Ihre Abokarte haben?
3: Ja, freilich, ich bin froh, wenn ich's los hab. Warte, ich schau mal. Hey, gib mir mein Geldbeutel wieder!
0: Platz 1.
1: Hallo?
2: Guten Tag, haben Sie Schmuck oder Bargeld zum Klauen?
1: Wie bitte?
2: Ach, ich dachte mir, wir sparen uns heute die Zeit mit dem Enkeltrick.
1: So dreist eure Generation.
2: Haben Sie jetzt was für mich?
1: Ja.
2: Echt?
1: Ja. Die Polizei! Früher waren die Betrüger wenigstens kreativ.
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1: Danke, München. Danke, München. Das war Late Night 089. Ihr wart ein geiles Publikum. So wie immer, macht mal Lärm für die Leute in der Redaktion. Das waren Danke an Stella Feitelson, Sebi Bergsteiner, Noah Galusic, Isabella Suckert, Lena Halve und danke für die Sendeleitung Anna Wörndl und Basti Hieber. Und macht nochmal Lärm für euch und für mich. Ich war, oder ich bin auch immer noch, Josefine Holm. Ihr wart ein tolles Publikum. Viel besser als das von Late Night 0711. Hört uns auf Spotify. Gute Nacht, München.
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4. April 2006. 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April 2006. 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Mein Baba macht den Fernseher an am Abend, und nachdem der Sprecher meint, dass die Weltmeisterschaft bald startet, wird er ein bisschen ernster in der Sprache, und er sagt: 2 Kugeln in den Kopf, der Tote hatte schwarze Haare. 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Ausländer bei einem Mord um.

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Genau auf den Tag, vor fast 20 Jahren, kam sie nach Hause und ihr Vater war nicht da, weil ein Nazi mit einer Waffe nahm ihren Baba leider weg. Das war damals, 4. April 2000.

Egal.

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0: 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Nichts als Rabeneltern. Der Dendemeier.
1: Ja. 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
1: Wir haben schon mehr Kinder auf die Welt gebracht als Hebammen.
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0: Ja.
1: Und gut genährt.

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